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2: Oh. Guten Morgen.
3: Guten Morgen. Aufwachen.
2: Wir sind hier, wir melden uns heute pre-recorded aus dem Sphere Studio mit dem Oasis Breakfast Special.
3: Woohoo.
2: Ey, Assi, was für ein geiles Gitarrensolo, oder?
3: Ey, das ist so rockig. Das ist richtig geil.
2: Ich finde, das ist, ich glaube, von allen Breakfast-Shows, die wir gemacht haben, war das jetzt das rockigste Intro.
3: Ja. Es hat auch so ein, ich finde, es ist auch so eine Atmosphäre, wenn so dieser Helikopter anfängt von diesem Song.
2: Das stimmt, das ist so dramatisch,
3: ja,
2: ne?
3: Wie Oasis, das ist generell eine recht dramatische Band, würde ich sagen.
2: Also ich sag mal so, wir senden schon eine ziemlich eindeutige Message, oder? Also,
3: ja, welche denn?
2: Es ist, geht raus in den Samstag und,
3: This day is gonna be amazing.
2: Es ist euer Tag.
3: Es ist euer Tag.
2: Nehmt euch die Zeit, um aufzuwachen,
3: ja,
2: aber.
3: Ne? Macht die Vorhänge auf. Lasst die Sonne in euer Gesicht scheinen, wenn ihr die Möglichkeit dazu habt. Und
2: voll.
3: Ja.
2: Das ist halt das Witzige, ne? Wir wissen ja jetzt noch nicht, wie das Wetter wird am Samstag.
3: Das stimmt natürlich, vielleicht wird es auch regnen. Aber so oder so wird es auf jeden Fall ein rockiger Tag.
2: Ey, ich glaube, wenn man so in den Tag kommt mit so einem Song, das ist halt, ich finde es so geil, weil es ist einfach so, so diese Überzeugung dazu, dass es okay ist, sich Zeit zu nehmen, um aufzuwachen.
3: Ja.
2: Die so aus
3: ja.
2: dem Song rauskommen, weißt
3: ja.
2: du?
3: Ja.
2: Das ist dieses so, das so zelebrieren.
3: Das,
2: ich glaube, das kann ich eigentlich, da bin ich richtig schlecht drin normalerweise.
3: Ja, das muss man auch erst lernen, finde ich. Aber es ist auf jeden Fall, es tut gut, glaube ich. Oh, guck mal, da ist wieder der Helikopter.
2: Der hebt wieder ab.
3: Ja.
2: Das ist gut. Der Helikopter hebt schon ab, aber wir haben gerade erst angefangen. So, wir sind 2 Stunden jetzt hier für euch live mit Oasis Breakfast Show.
3: Juhu!
2: Assi, hast du Bock?
3: Ich hab so Bock, ich freue mich richtig.
2: Richtig geil.
3: Schön, dass ich hier sein darf.
2: Richtig geil. Aber du hast mir vorhin schon kurz angefangen. Du hast das einfach mal den Song gehört und warst so, Alter, das muss eine Breakfast Show werden.
3: Ja. Ja, ich habe natürlich anlässlich der Rückkehr von Oasis nach 25 Jahren, habe ich mir Oasis Greatest Hits reingetan und da ist mir aufgefallen, dass es da auf jeden Fall ein paar Morning References gibt, zum Beispiel Need a Little Time to Wake Up, Wake Up.
2: Geil.
3: Und ich wusste natürlich, du machst eine Breakfast Show.
2: Ja.
3: Und dann war ich so, das passt doch wie Deckel auf Topf.
2: Ich bin richtig, ich habe mich richtig gefreut über die Idee und bin richtig froh, dass wir jetzt hier sitzen und das wirklich machen. Ich muss ganz ehrlich sein, ich kenne mich mit Oasis wirklich sehr, sehr wenig aus. Ich weiß nur, dass Wonderwall so einer dieser Songs ist, den alle auf der Gitarre spielen können.
3: Ja.
2: Also egal, also das ist so der erste Song, den Leute lernen, oder? Genauso wie Leute Over the Rainbow auf der Ukulele lernen.
3: Ja.
2: Lernen sie Wonderwall auf der Gitarre.
3: Ja,
2: und
3: aber oft schlecht,
2: mich,
3: oft schlecht,
2: ja.
3: muss man dazu sagen.
2: Auf jeden Fall. Ich bin nur, also für mich ist es auf jeden Fall, ich habe richtig Lust, was von dir über Oasis zu lernen heute. Weil ich habe das Gefühl, du hast da ein paar Hot Takes,
3: ja,
2: ein paar steile Thesen.
3: Ja, aber die sind auch, also ist ja jetzt nicht wissenschaftlich fundiert, sondern wahrscheinlich eher meine private.
2: Na, dann ist ja gut, dass das eine Frühstückssendung
3: ja.
2: ist und kein Musik-Nerd-Podcast.
3: Ja, puh, zum Glück. Ja, da freue ich mich. Das machen wir heute.
2: Auf jeden. Ich habe richtig Bock. Was war da? Ganz kurz nochmal, ganz kurz, bevor wir weiter Musik hören. Die haben jetzt ein Comeback. Die hatten ein Comeback,
3: ja,
2: schon länger
3: ja,
2: her,
3: ja.
2: oder?
3: Ja, ja. Nee, also das, wann ist das passiert? Jetzt irgendwann im Sommer. Ist gar nicht so lange her. Genau, die haben sich 2009 getrennt. Ich weiß nicht, ich reiß mal kurz die
2: ja,
3: Geschichte.
2: Ja, bitte, bitte, bitte.
3: Also Oasis besteht im Kern aus 2 Brüdern. Liam und
2: Stimmt,
3: Noel Gallagher.
2: Die Gallagher-Brüder.
3: Und sie haben sich auch selber mit Kain und Abel aus der Bibel verglichen. weil
2: Sympathisch.
3: Sie, ja, weil sie sich dermaßen die Köpfe einhauen. Und ich glaube, im Kern sind es einfach beides Arschlöcher.
2: Okay. das haben wir schon mal.
3: Um das nochmal zu klären.
2: Alles klar. Dass ich auch weiß, wie du zu denen stehst.
3: Ja, ja,
2: ne? Die
3: ja,
2: sind
3: ja.
2: so ziemlich überheblich.
3: Die sind sehr
2: ne?
3: überheblich.
2: Weiß nicht,
3: ja.
2: Sie sind so voll arrogant.
3: Größenwahn auf jeden Fall, würde ich sagen. Sie bezeichnen sich auch selber als die beste Band der Welt.
2: muss man aber auch machen, wenn man Rockstar ist, ne?
3: Ja, aber es gibt ja auch sympathische Rockstars, die das nicht machen. So.
2: Ja,
3: es gibt
2: du
3: ja
2: hast
3: auch,
2: recht.
3: Keine Ahnung, so. letztens habe ich zum Beispiel über David Bowie geredet und das ist einfach okay. Eine queer Icon, so der ja, würde sich stimmt. Niemals als the biggest rockstar of all times bezeichnen, aber die, die halt schon.
2: Ja, er ist eher so irgendein Dude aus irgendeine Person aus dem Weltall.
3: Ja,
2: genau. Die so übelst weirdo-mäßig ankommt, ja. Weißt du, so ja. Hallo.
3: Ja, und genau, die beiden sind auf jeden Fall, glaube ich, in brüderlicher Fehde, würde ich sagen. Und Legend has it, dass das Ganze ihren Ursprung darin hat, dass Liam, der 5 Jahre Jüngere, die haben sich früher ein Zimmer geteilt, als sie kleine Brüder waren, dass er mal auf Noels Plattenspieler gepisst hat, des Nachts. Und dass seitdem scheinbar diese Fehde im Raum steht, aber wer weiß.
2: So haben sie ihren Sound gefunden.
3: Genau. genau, geil. Und die haben sich einfach zerstritten, öffentlich auch viel, konnte man mitverfolgen. Mhm. Und dann hat Noel 2009 gesagt, er verlässt die Band. Und dann folgten 25 Jahre Schlammschlacht in den britischen Medien.
2: Geil.
3: Und gleichzeitig natürlich das Mitfiebern der Fans, ob es jemals wieder eine Reunion geben wird.
2: Das ist ein richtig gelungener PR-Stunt.
3: Es ist ein richtig gelungener PR-Stunt. Und jetzt kommt halt eben diese Reunion.
2: Weiß man nicht, ne? Meinen Sie es ernst? Waren Sie wirklich verfeindet? Oder war es die ganze Zeit nur eine Show?
3: Es könnte ein PR-Stunt sein. Vielleicht ist es aber auch wahr mit der Verfeindung und sie schaffen es gar nicht bis zur Reunion und zerstreiten sich vorher wieder, könnte ich mir auch vorstellen.
2: Auf jeden Fall. Asi, bevor wir uns jetzt hier total verquatschen, ja. Hast du Bock, noch einen Song anzumachen?
3: Ich habe Bock, noch einen Song anzumachen.
2: Richtig geil.
3: Ja.
2: Richtig geil.

0: Alter.
1: Was ein Song.
0: Das ist ja der Hammer.
1: Ja.
0: So geil, also so. Was ist dieser Vibe? So.
1: Du meinst der Rock-Vibe?
0: Ja, es ist einfach so. Man hat so Bock auf Sachen.
1: Ja, ich hab's, weißt du? ich will so loslaufen oder gegen Türen treten,
0: ja, genau,
1: oder so. Es ist so.
0: Genau.
1: Ja.
0: Voll. Das wäre halt echt. Geil, ja, aber weißt du, Assi, du hast versucht, mich jetzt auszutricksen, ne? Aber ich bin schlau, ich habe das mitbekommen. Ich weiß, dass es die Beatles waren.
1: Es waren die Beatles, ja. Der erste Song waren die Beatles.
0: Back was war in das denn? Ist das, bist du
1: hab ich mal kurz ausgerutscht
0: auf dem Laptop. Bist du in der Playlist verrutscht, oder?
1: Nee, das hab ich natürlich mit Absicht mitgebracht, weil ich finde, erstmal, die Songs sind sich in ihrem Intro sehr ähnlich, diese ganze Helikopter-Situation.
0: Ja.
1: Diese Atmosphäre, die die beiden Songs kreieren. Beides auch richtige Rockbretter. Und gleichzeitig gibt es oft den Vergleich, dass Oasis wird oft mit den Beatles verglichen. Genau, und deswegen wollte ich hier mal zwei Songs gegenüberstellen. Ich finde, es geht eigentlich so. Also es gibt auf jeden Fall so Songs, die sich irgendwie sehr ähnlich sind. Zum Beispiel, also vom Vibe her finde ich die. Huch. Ja, die beiden, finde ich, sind sich sehr ähnlich. Aber sonst, finde ich, hält sich echt in Grenzen. Also vielleicht so ein bisschen von der Songstruktur oder so. Genau, aber sie werden auf jeden Fall als so Britain's Greatest Rock-Pop-Band gehandelt. Genau. Und Oasis bezieht sich auch sehr viel auf die Beatles und sagt immer, wie toll sie finden und hat auch extrem viele Beatles-Songs gecovert.
0: Mhm.
1: Genau, und deswegen lohnt sich das da schon manchmal, finde ich, reinzuhören.
0: Das ist, ja. Ist es auch so eine Art Rivalität, oder?
1: Naja, also dadurch, dass sie sich zeitlich, sei ein großer Abstand, würde ich sagen, es ist keine Rivalität, es ist eher ein Anhimmeln von Seiten der Gallagher-Brüder.
0: Also ach so, okay, also eher so eine, eher sowas Bewunderndes,
1: ja,
0: ist da drin.
1: Ja, glaube ich, finde ich schon.
0: Ja, aber also die sind ja, stehen ja beide wahrscheinlich so auf der Liste von so UK's Biggest Artist Ever, oder?
1: Ja, glaub schon, ja.
0: Und ich glaube, also so kann ich mir dann schon vorstellen, dass die, also kommt wahrscheinlich
1: im
0: auch nicht
1: Phantom
0: gut.
1: Im Fantum gibt es auf
0: kommt
1: jeden Fall
0: wahrscheinlich
1: eine
0: nicht gut, kommt wahrscheinlich auch nicht gut in der UK, dann so die Beatles zu fronten.
1: Ja, wahrscheinlich.
0: Also habt ihr mal drüber nachgedacht? Die Beatles waren eigentlich voll kacke, wir sind geil.
1: Ja, also wenn man sich so durch Reddit-Foren klickt, gibt's da auf jeden Fall Rivalitäten, ja.
0: Ah, wirklich?
1: Ja, ja. Also
0: so
1: wenn
0: Nerds,
1: dann so,
0: ne? Also Nerds
1: so,
0: sind so schrecklich
1: richtige
0: manchmal.
1: Nerds, wenn dann so Leute sagen, Oasis greatest band of all times, das ist auf jeden Fall die Beatles-Fanfront, das ist auf jeden Fall auf den Barrikaden!
0: Ja?
1: Ja.
0: Oh.
1: Das ist ganz süß.
0: Damn, okay.
1: Ja.
0: Okay, und dann, du hattest noch ganz viel zu erzählen. Komm, hau mal, was haben wir überhaupt gehört?
1: Also.
0: Sag mal, was wir gehört haben. Ja. Das erste war
1: Back in the USSR von
0: okay,
1: den Beatles.
0: Genau.
1: Das zweite war Little James. Das ist von dem Album Standing on the Shoulder of Giants aus dem Jahr 2000.
0: Oh, das ist irgendwie, was hat es damit auf sich? Das ist.
1: Also, der Song ist erstmal der erste Song, den Liam Gallagher geschrieben hat.
0: Aha.
1: Alle anderen Songs, zum Beispiel den wir als letztes gehört haben, Supersonic, sind von Noel geschrieben. Und das war der erste, der nur von Liam geschrieben ist. Und ich will jetzt nicht fronten, aber
0: hey,
1: ich
0: Noel ist
1: schon,
0: besser.
1: Ich fand den schon, also ich finde jetzt nicht geil. Also, ich finde, man kann den sich mal anhören. Und dann aber so in Kontrast, wenn man dann Supersonic hört, finde ich, es einfach so. Ey, Welten.
0: Das ist schon einfach schade, dass wir nicht live sind, weil jetzt könnten wir so ein gutes Chatgespräch. Wenn ihr jetzt gerade drin seid, ne, und ihr habt das Bedürfnis, was dazu loszulassen, dann schickt uns, kommentiert was, schickt uns Messages, wenn ihr uns kennt, schickt was zu Sphere, ey, I want to talk about it.
1: Ja, bitte, bitte. Es war übrigens auch, scheinbar, wird diskutiert, ein Grund für deren Breakup, weil
0: Liam so scheiße Songs schreibt.
1: Nee, weil Liam ist ja der Sänger, aber Noel schreibt ja die ganzen Songs.
0: Ah, ja.
1: Und dann gibt es so einen Live-Gig, wo klar wird, dass Noel eigentlich gerne singen möchte. Und dann wird so Liam von der Bühne gedrängt. Und er sitzt dann an der Kante und guckt so defeated Noel an und ist so.
0: Der wird von der Bühne gedrängt?
1: Naja, also Noel ergreift so das Hauptgesangsmikro und singt dann so hauptsächlich. Und Liam geht dann so zur Seite und guckt ihn so an. Und ist
0: obwohl
1: so,
0: er eigentlich der Frontsänger
1: er
0: ist.
1: Er ist eigentlich der Frontsänger, aber Liam singt Noels Sachen.
0: Alter,
1: Noel ist dann irgendwann so,
0: deswegen sind die so bekannt, weil es so viel Drama einfach
1: das
0: gibt.
1: Das ist einfach eine fucking Drama-Band, ja.
0: Ja. Das ist ja geil, ist aber auch extrem aufregend und faszinierend, ne?
1: Ja, aber ja,
0: ich. Und der bleibt dann auch da sitzen, Alter. Bleibt, wie geil ja, ist das denn? Aber es ist ja so gute Fotos Kind. Geben. Ich glaube, das sind einfach so Leute, die einfach sehr gut da drin sind, ihre persönlichen Beziehungen so PR-mäßig fruchtbar zu machen.
1: Auf jeden Fall.
0: Weißt du? Ja, dass die, ja. Vielleicht sind die wirklich einfach, haben sie ein paar Bad Vibes als Brothers ja. Und dann sind die einfach so, Alter, wenn wir jetzt noch eine Band machen, Digga, wir gehen voll durch die Decke.
1: Ja, aber es ist auch krass, dass die Leute so drauf anspringen, oder? Also ja. Auf diesen ganzen Rock'n'Roll-Scheiß. So, also so am Anfang von Oasis wurden die auch so regelmäßig verhaftet und mussten so Gigs absagen, weil die halt so halt im Knast saßen.
0: Das ist ja mega.
1: Wegen halt Schlägereien oder so. Oder das wurde sich halt so auf Gigs die ganze Zeit so geprügelt. Und ich finde es schon auch, also ich finde die Mucke so zu 90% geil. Aber ich muss auch sagen, es sind schon auch so ein bisschen hängengebliebene Rock'n'Roll-Macker einfach.
0: Ey, voll. Und ich habe jetzt gerade hatte ich diesen Gedanken, dass so Dinge unter Männern oder Männer generell, also so jetzt, wenn die jetzt heutzutage anfangen würden, würde sich, glaube ich, niemand mehr so richtig für die interessieren, oder?
1: Ich hoffe.
0: Vielleicht schon, aber es ist ja schon so ein bisschen, jedenfalls, ja, kommt auf die Bubble an. Natürlich, aber weißt du, was ich meine?
1: Ja, voll, ja. Und ich meine, man muss ja auch dazu sagen, so, das sind halt irgendwie so Hymnen, die geschrieben haben, aber nach dem dritten Album war so das musikalisch auch irgendwie so auserzählt auf eine Art. So, also ich finde halt so, das vierte Album, so, das braucht man sich nicht anhören, das ist jetzt musikalisch nicht krass auf eine Art. Und irgendwie so subkulturell, ja, es ist so, das Mackertum auf jeden Fall auch auserzählt.
0: Auf jeden
1: Fall. Sagen.
0: Ja. Voll. Und der dritte Song?
1: Der dritte Song war Supersonic. Das war die...
0: Kennt man, ne?
1: Kennt man. Das war die Single-Auskopplung von deren zweiten Album. Und zwar What's the Story, Morning Glory. Ja, und wenn das erste Album nicht schon der Durchbruch war, dann war es allerspätestens das zweite Album. Und ich finde es einfach ein übelst geiler Song.
0: Ja. Ey, weißt du, das Ding ist also, wenn ich nicht so ein professioneller Radioshow-Host wäre, würde ich den jetzt einfach nochmal anmachen.
1: Ja, geil wär's. Aber zum Glück klingen alle Oasis-Songs auch ein bisschen gleich, deswegen können wir einfach einen ähnlichen
0: Hast du Song. Noch einen? Hast du noch einen, der sich so ähnlich anhört? Ich hätte auf jeden Fall Bock.
1: Lass mich mal gucken. Ich habe auf jeden Fall noch einen anderen Song als Gag mitgebracht.
0: Ja, super.
1: Und zwar, wo wir gerade bei Mackertum waren, habe ich einen Song von den Spice Girls mitgebracht. Wow. Wannabe. Weil das ungefähr die gleiche Era war, zeitlich gesehen.
0: Und die das ist natürlich interessant. Ja,
1: und gerade bei so Popkultur-Preisverleihungen und so haben die auf jeden Fall sich gegenseitig gut gefrontet und da gab es auf jeden Fall Streitereien und Rivalitäten.
0: Wow.
1: Persönlich als auch Pop.
0: Aber warte mal, die Spice Girls, waren die in Staaten? Oder auch
1: das ist UK.
0: Ah, das ist auch UK?
1: Ja.
0: Ah, das ist ja aufregend.
1: Ja, hier mit so Victoria Beckham und so, weißt du? Ja, die Frau von David Beckham.
0: Ah ja, oh geil. Ja. Oh, was ging ab in der UK zu der Zeit?
1: Ja, das war auf jeden Fall wilde Zeit, würde ich sagen. Ich meine, ich war nicht dabei.
0: Pre-Brexit.
1: Ja.
0: Nein, das ist eine Morning Show.
1: Wir machen hier keine
0: No politics. Ja. No politics, just gossip.
1: Ja, apropos Gossip. Weißt du, wer auch noch eine rivalisierende Band von denen war?
0: Sag mal.
1: Blur.
0: Wow, weißt du,
1: warte. Woohoo!
0: Können wir auch noch anmachen.
1: Sollen wir mal Spice Girls
0: Ja, let's go.
1: Okay, wir fangen an mit Spice Girls.
0: Woohoo!

0: Okay. Yeah. Have you, while we're in the shed, do you own a shed? Are you an owner shed?
1: I've got a shed, yeah. Well, it's a big shed.
0: How big are you talking?
1: I'm talking stables, mate.
0: Really?
1: Yeah.
0: That'd be the, I think that's the Palisade Windsor.
1: It's almost like a shed housing estate type thing.
0: Really? Do you spend much time there?
1: Well, no, because I've got a little old man that looks after my garden and stuff like that, and he sort of lives in the shed.
0: You've got a man living in a shed? Oh. Are you sure he lives there?
1: Well, every morning when I get up, he's there, and every night when I go to bed, he's there.
0: He lives there. Yeah. He's making out he's got a house to go to, but he lives in that shed.
1: Absolutely, yeah, totally.
2: Ja, sympathisch, oder?
3: So sympathisch.
2: Alter, ich habe nicht nur einen Stall, ich habe ein Stallanwesen.
3: Und jemand lebt da, aber they don't really care for him. He is just there.
2: Ja, er ist aber mal da, kümmert sich um meine Sachen, chillig.
3: Ja, also, wow.
2: Ja, es ist mir nur gerade eingefallen, weil wir darüber geredet haben, wie sympathisch die doch sind. Was für krasse Rockstars das sind.
3: Also auf jeden Fall Schwiegermutters Darling.
2: Genau,
3: direkt Oasis ein.
2: Weil ich habe nämlich ja natürlich ein bisschen recherchiert und so wie man das macht heutzutage, im Jahr 2024 habe ich natürlich mich ein bisschen mit einer KI unterhalten und gefragt, hey, kannst du mir mal ein bisschen bei der Recherche helfen?
3: Sehr modern von dir, Chris.
2: Und was dann die KI gesagt hat, es gibt tatsächlich keine textlichen Referenzen, keinen Bezug auf Frühstück.
3: Das,
2: In keinem, also ich habe es jetzt nicht, also weißt du, ich habe nicht so die... Ich habe nicht genug Mitarbeitende und nicht genug Zeit, um diese Recherche
3: vielleicht
2: selber durchzuführen.
3: Vielleicht brauchst du mal einen
2: Bufti. Ja, vielleicht. Ich mache eine Ausschreibung. Und es gibt, die beziehen sich darauf ja gar nicht.
3: Ich glaube, das liegt daran, dass die nicht frühstücken.
2: Wahrscheinlich.
3: Vielleicht ist auch Breakfast einfach, es ist ja auch schon eine wholesome Sache. So, du machst dir vor allem an so einem Samstag, machst dir so ganz entspannt vielleicht ein Ei oder Scrambled Tofu, weißt du, und du setzt dich hin, guckst ein bisschen, hast eine Haferlatte, hast du in der Hand, guckst ein bisschen aus dem Fenster. Ich glaube, die haben die Ruhe nicht dafür.
2: Ah ja.
3: Die müssen Songs schreiben, Alkohol trinken und rocken.
2: Aber warte, jetzt mal ganz kurz, was denkst du denn, was haben die gemacht in diesen 25 Jahren? Haben die Musik gemacht? Waren die Manager? Also weiß man das überhaupt? Haben die Solo gemacht?
3: Ja, sie haben Solo gemacht. Also okay. Noel hat die Band verlassen und dann haben Liam und die übrigen haben, wie hießen die, Birdie Eye oder Beady Eye, irgendwie sowas,
2: haben
3: weitergemacht. Und Noel hat dann, irgendwann hat Liam auch ein Solo-Projekt gemacht, das heißt Liam Gallagher aufgetreten. Und Noel ist als Noel Gallagher's High Flying Birds. Schon wieder Flying. Die haben überall diese Flying-Referenz.
2: Mit Helikoptern.
3: Mit Helikoptern, mit auch in den Songs, die wollen immer fliegen, das ist insane.
2: Okay, ist einfach ein Vibe.
3: Ist einfach ein Vibe, vielleicht auch einfach Ausdruck ihres Größenwahnsinns.
2: Ja.
3: Die hatten auf jeden Fall Solo-Projekte, aber nichts davon war so erfolgreich wie Oasis.
2: Na klar.
3: Na klar.
2: Aber warte mal, diese Tour, die war jetzt.
3: Nee, die kommt nächstes Jahr.
2: Die kommt nächstes Jahr.
3: Ja.
2: Das ist ja mega fresh tatsächlich, dass die jetzt wieder an den Start kommt.
3: Ja, ja.
2: Aber ist es UK oder ist es World Tour?
3: Ist nur UK.
2: Okay, wow.
3: Genau, und es war auch innerhalb von Sekunden ausverkauft.
2: Natürlich.
3: Und stand aber auch viel in der Kritik wegen so Dynamic Pricing, weißt du?
2: Okay.
3: Kennst du?
2: Nee.
3: Help
2: me out.
3: Teach me. Ticketsystem, ein Verkaufssystem, wo sich quasi der Preis der Tickets auf die Nachfrage anpasst.
2: Ach du Scheiße.
3: Das heißt, wenn die Tickets schnell weggehen, dann werden sie teurer.
2: Ja.
3: Und ist ja klar, weil Oasis hat wahrscheinlich noch nicht genug Geld, dass sie das machen.
2: Darum geht's also.
3: Ja.
2: Kohle verdienen.
3: Ja, könnte ich mir schon vorstellen, ja.
2: Ja, ist immer die Frage, ne, wer am Ende dann mit sowas dann die ganze Kohle verdient.
3: Wir sind es jedenfalls nicht.
2: Nee, wir sind es jedenfalls nicht.
3: Leider.
2: Wir sonnen uns nur ein bisschen in deren Ruhm.
3: Ja, oh,
2: indem wir eine Breakfast-Show machen.
3: Ja, wir greifen
2: zu dem
3: den Rock
2: Thema
3: ab.
2: Als wären die nicht schon berühmt genug. Also was machen wir eigentlich hier?
3: Ja, eigentlich sollten wir vielleicht eher so Indie-Bands.
2: Na, aber wir sind
3: spielen.
2: Ja, wir reflektieren das ja.
3: Ja,
2: ne?
3: Wir ordnen das kritisch ein.
2: Wir sagen, die sind auch vielleicht mal so ein bisschen mackerig unterwegs.
3: Ja, wir machen das natürlich
2: und
3: auch für dein
2: Publikum. Und was ist los mit dem Dynamic Pricing?
3: Ja,
2: Alter,
3: was, ja.
2: Lime und...
3: Lime. Lime.
2: Lime. Liam. Ja.
3: Lion.
2: Lime.
3: Ja.
2: Das ist mein Front. Ich sage, ich spreche deinen Namen falsch aus. Lime.
3: Hätte man sich auch sparen können, das Dynamic Pricing.
2: Das hätte man sich auch sparen können.
3: Also ich würde sagen schon, das ist eine gängige Praxis. Aber
2: mittlerweile, ne?
3: Ja. Aber ich finde sie trotzdem doof.
2: Ja.
3: Ja, voll. Das ist unsere Kapitalismuskritik.
2: Fair. Ja, nee, genau. Also es gibt, wie gesagt, keine textlichen Referenzen. Hm, da wird nicht erwähnt.
3: Ja.
2: Nur, dass die sind halt sehr viel in Frühstückssendungen.
3: Das finde ich sehr sympathisch.
2: Wie zum Beispiel die Frühstückssendung, wo dieses Interview-Snippet von kommt.
3: Ja.
2: Das ist bei Big Breakfast. Das ist anscheinend ein Ding in UK.
3: Mhm.
2: Und da sitzen die halt in so einem Stall. In so einem Shack. Das ist eher eine, weiß ich, wie würde man das übersetzen? Das ist
3: eine Hütte.
2: Eine Hütte. Eine Gartenhütte.
3: Ja, ja.
2: So, ja.
3: Ein Verschlag.
2: Genau.
3: Ja.
2: Voll.
3: Ich habe mich gefragt, du als Breakfast Radio Host, guckst du dir eigentlich viel Breakfast Shows an?
2: Nee.
3: So als gar nicht?
2: Nee, ganz wenig.
3: Das kommt einfach aus dir heraus.
2: Ganz wenig. Eigentlich höre ich auch viel zu wenig Musik, um Breakfast Show Host zu sein. Ich höre eigentlich immer nur dieselbe Musik, das ist halt das Ding.
3: Aber du kannst ich ja muss immer mich, das Gleiche abspielen.
2: Ja, genau. Naja. Mal gucken, wie lange das noch gut geht, bis ich rausfliege.
3: Irgendwann klopft hier wer und sagt, Chris, jetzt reicht's.
2: Ja, du kannst nicht immer nur dieselbe Musik abspielen. Muss mal was Neues.
3: Ja, okay.
2: Oder ich mache einfach so weiter und lade einfach mal Leute ein.
3: Ja, das ist auch nett.
2: Mhm.
3: Das ist auch neu für dich dann.
2: Voll.
3: Apropos was Neues. Das ist ja jetzt auch schon eine Weile her, ne? Diese Mucke, die wir da die ganze Zeit hören.
2: Ja, das stimmt. Da hast du recht. Und in dem anderen Interview, was ich gesehen habe, das war bei Hot Wings. Also wir haben Spicy Chicken Wings gegessen in den Staaten. Und dann war es nämlich so passiert, dass da auch über so neue zeitgenössische Musik aus der UK geredet wurde. Und das war Noel, oder? Der in dem Interview war.
3: Jetzt gerade?
2: Ja.
3: Ja, das war, achso, auch bei Hot Wings, ja, das ist auch Noel.
2: Und der hat dann über so Grime geredet und meinte, ey, das ist der Punk von heutzutage. Und da habe ich gedacht, Alter, Stormzy, geiler Artist, habe ich richtig gefeiert. Und dann dachte ich, machen wir noch mal ein bisschen was von dem an. Was von den älteren Alben.
3: Juhu.
2: 2017, Shut Up von Stormzy.
4: Ah. State your name, cuz.
5: Stormzy, innit?
4: And what are we doing today?
5: Rapping, innit?
4: Yeah?
5: Fucking rapping, innit?
4: Yeah? Fire in the pot. Let's go.
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1: Das war Shut Up von Stormzy. Und nachdem wir
2: explicit. Das Ende ganz schön explicit.
1: Nachdem wir gerade rausgefunden haben, dass Oasis keine Breakfast-Frühstücks-References in ihren Songs haben, haben wir jetzt einen wunderschönen Song mit immerhin einer Essensreferenz. Und zwar Lasagne. Hier ist Dixie's Dinner.

0: Das war Dixie's Dinner. Ein vielleicht weniger bekannter Song von Oasis, aber trotzdem ein toller Song.
1: Lasagne!
0: wir hören jetzt ein Interview von Pete Doherty, nicht Mitglied von Oasis, aber Mitglied von den Baby Shambles, einer britischen Rockband, die auf Oasis folgen sollte. Und wir hören den 18-jährigen Pete Doherty, wie er für das zweite oder erste, ich weiß gar nicht, Oasis-Album ansteht und interviewt wird. Er ist zu dem Zeitpunkt noch nicht bekannt und er wird gefragt, was er geil findet an Oasis. Da hören wir jetzt mal rein und im Anschluss hören wir einen Baby Shambles Song.
2: Good morning. You're in the queue, you've got your croissant, you're sorted. How long have you been here?
3: Oh, at least 17 minutes.
2: Oh, right, you're a newcomer to this.
3: Oh, yeah.
2: And can you sum up Oasis for me in one sentence?
3: Yeah, well, I subscribe to the Umberto Eco view that Noel Gallagher's a poet and Liam's a town crier. And I've always seen that as a perfect combination, you know?
2: Did you hear that? Do you want to do it again? That was brilliant.
4: Yeah, do it again.
2: Can you just look at the camera and do that?
3: I subscribe to the Umberto Eco view that Liam's a town crier and Noel's a poet, and that's always, for me, a perfect combination.
2: If there was one word to sum Oasis up, what would that word be?
3: Trousers.
2: Do you want to be a presenter? This guy's brilliant. Nice one, thanks a lot. Yeah.

0: Das war der Song Albion von den Baby Shambles und davor haben wir Fuck Forever von den Baby Shambles gehört. Der Frontsänger Pete Doherty, den haben wir vorhin im Interview gehört.
1: Umberto Echo View. Sollte das denn heißen? Aber der Interviewer hat ihn auch richtig geliebt.
0: Ja, der hat ihn richtig geliebt. Ich glaube auch ein Charisma.
1: This guy's brilliant.
0: Trousers. Baby Shambles, auch Teil von einer musikalischen Strömung, würde ich vielleicht fast sagen, die auf Oasis folgte, wahrscheinlich stark beeinflusst sind von Oasis. Pete Doherty, dann auch als Solokünstler, mehr oder weniger erfolgreich. Auf jeden Fall auch großes Drogenproblem. Ex-Boyfriend von Amy Winehouse. Kommt immer zu spät zu
1: wow.
0: Gigs. Ja.
1: Das ist schon wieder so, der war so der charismatisch in dem Interview. Ne?
0: Ja, das hat sich dann wohl geändert. Eine Freundin von mir war mal auf dem Konzert von den Baby Shambles.
1: Der war aber ganz ehrlich, sorry, nee, da muss ich jetzt widersprechen, der war nicht unschuldig. Der hatte es schon faustdick hinter den Ohren.
0: Ja, aber so.
1: Der, weißt du, der konnte so richtig, wusste er schon richtig mit ihm gespielt.
0: Ja, stimmt. Nee, unschuldig ist da vielleicht das falsche Wort, aber so. Ja, vielleicht einfach jung.
1: Charismatisch, übelst charismatisch. Ja. So charismatisch, dass es schon scary ist, wenn du mich fragst.
0: Ja. Ja. Er, wenn man sich so aktuelle Interviews von ihm anschaut, scheint es ihm auch ein wenig wahrscheinlich, wie sagt man, von hinten in den Arsch gebissen zu haben, sein Charisma. Er sieht auf jeden Fall sehr, sehr zerrockt aus. Und ein bisschen traurig.
1: Ich muss mir gleich mal ein Foto angucken.
0: Ja, mach das. Da sind auf jeden Fall Lichtjahre zwischen.
1: Und wir machen mal ein bisschen Oasis an, oder?
0: Wir machen noch mal ein bisschen Oasis.
1: Aber wir sind ja hier eine Oasis-Show.
0: Eine Oasis-Show, ja. Wo wir schon über so Shooting Stars reden, könnten wir vielleicht Champagne Supernova hören.
1: Voll gerne.
0: Cool.
1: Kenne ich zwar nicht, aber.
0: Ist ein super Song.
1: Let's go.
0: Let's go.

0: noch ein bisschen mehr zeitgenössische Sachen aus der UK. Little Sims lief davor. Wie hieß der Song?
1: Garage Place, Garage Palace, Moment.
0: Geil.
1: Garage Palace, zusammen mit den Gorillas. Denn bei den Gorillas spielt auch Damon Albarn und das ist der Frontsänger von Blur. So kamen wir drauf. Und jetzt hören wir?
0: Neues vom Floating Points Album, Del Oro. Let's go.

0: Das war der kleine Exkurs.
1: In die Welt des House.
0: UK House. Richtig groß. Classy.
1: Auch mal ganz schön, nicht immer nur Gitarren zu hören, ne?
0: Ey, also ich muss ganz ehrlich sagen, so, ich bin jetzt gerade wieder runter vom Techno-Film. Ich weiß, es geht hier eigentlich um Oasis. aber jetzt gerade höre ich gerade wieder lieber House und diese so Pearson Sound, die ganzen Sachen aus der UK. Einfach immer stabil, immer gut.
1: Voll. Ich finde es auch auf eine Art irgendwie ein bisschen beruhigend. Vor allem, wenn man sich gerade so die ganze Zeit die rockigen Oasis reingetan hat, dann holt einen das irgendwie gerade so ganz schön runter, finde ich.
0: Voll. That being said.
1: Wollen wir uns nochmal...
0: Jetzt mal die Abfahrt, oder?
1: Ja, wir müssen jetzt hier mal wieder ein paar km/h zulegen.
0: Ja.
1: Und deswegen haben wir uns überlegt, dass wir vielleicht nochmal was Aktuelles hören wollen mit Gitarren. Und deswegen, vielleicht kennen manche es auch schon, wollen wir jetzt mal in Fontaines DC reinhören, die gerade als der neue heiße Scheiß von drüben gehandelt werden. Yes, die haben nämlich ein neues Album rausgebracht. Und wir wollen uns zuerst einmal Jackie Down the Line vom vorherigen Album und Here's the Thing vom jetzigen Album anhören. Mit absoluter tiefer Reingrab-Empfehlung.
0: Ich bin gespannt.
1: Ja.

0: über Sex Pistols. Es war auch so, ich habe es jetzt angemacht, weil das ist doch so eine von den krassesten Punk-Bands.
1: Ja.
0: Oder eine der ersten, oder?
1: Wahrscheinlich.
0: Von den britischen Punk-Bands.
1: Ja.
0: Weißt du zufällig, wann die so am Start waren?
1: Boah, das könnte jetzt sehr peinlich für mich werden. Ich weiß es leider überhaupt nicht. Aber wir können es im Handumdrehen, können wir es rausfinden. Willst du ein Guess abgeben?
0: Also ich glaube, es war in den 80ern.
1: Okay.
0: Ich glaube, der Song ist von 83.
1: Dieser Song, genau den jetzt?
0: Ja. God Save the Queen, 83.
1: Das ist 77.
0: What?
1: Sechs
0: Jahre davor.
1: Ja.
0: Und wann war Oasis?
1: In den 90ern. Also,
0: okay.
1: Genau, 96.
0: Ah ja, krass. Aber würdest du sagen, dass so der Sound von Oasis, der so punkig?
1: Ja, ich glaube, da gibt es viele Diskussionen drüber. Ich glaube, vor allem Menschen, die nur Wonderwall kennen, würden auf jeden Fall sagen, nein.
0: Das stimmt.
1: Und ja, es sind halt schon irgendwie eher so Hymnen, gell? Aber
0: ja.
1: Vielleicht eher rockig. Ich würde vielleicht nicht punkig sagen, nee.
0: Ja.
1: Muss man schon zugestehen den Leuten, die wirklich Punk machen.
0: Ja, dazu sind die, glaube ich, haben die auch einfach zu viel Erfolg und zu viel Geld gehabt, weißt du?
1: Ja,
0: zu
1: aber, established das wird ja, aber das wird ja bedeuten, dass so, ich meine, so Sex Pistols haben auch krass viel Erfolg gehabt und würde ich jetzt trotzdem als Punk einordnen.
0: Auf jeden. Die hatten auch, finde ich, noch mehr so eine Anti-Attitüde.
1: Sex Pistols
0: ja,
1: jetzt?
0: Auf jeden.
1: Ja, die waren vielleicht eher Anti, während Oasis so I don't give a shit eher ist. Und das ist ja schon nochmal ein Unterschied vielleicht. So, weil Oasis waren einfach so oder sind vielleicht einfach so, ja, ich würde die jetzt gar nicht als so krass systemkritisch oder so einordnen.
0: Ja.
1: Kritisierend vielleicht eher. System kritisierend.
0: Voll. Eigentlich auch, dass die eigentlich so ein bisschen, wir haben ja eh unsere Vermutung, dass dieses ganze Drama eigentlich nur gespielt war. Damit machen wir uns bestimmt Feinde.
1: Ja.
0: Unter den Hörern und Hörerinnen, die jetzt voll total, total wütend am Frühstückstisch sitzen.
1: Ja.
0: Und so, wie könnt ihr das sagen?
1: How dare you? Weißt du, was ich gerade noch gedacht habe?
0: Mhm.
1: Ist, dass viele von den Oasis-Songs so schon irgendwie auch emotionale Songs sind, zum Beispiel so Stop Crying Your Heart Out oder so, wo es schon auch so, also es sind ja teilweise eher so ruhigere und auch so manchmal auch so traurige Songs eher, während jetzt so Sex Pistols eher so auf die Kacke hauen. Und aber in ihrem Auftreten sind Oasis ja überhaupt nicht so. Das sind ja so coole Dudes, die immer mit ihren Sonnenbrillen rumlaufen, so, und es ist vielleicht einfach so deren Art und Weise, so Emotionen zu verarbeiten, und es geht vielleicht für die einfach gar nicht um System-Ding, weißt du, so und so.
0: Voll.
1: Ja.
0: Ja.
1: Naja.
0: Ich glaube, das ist einfach genau wie diese Episode, wie da irgendwie Liam wollte singen und wurde von der Bühne gedrängt,
1: ja,
0: und sitzt dann irgendwie so traurig da. Da ist auch dann schon
1: ja,
0: ein weicher Moment.
1: Ja, ja, aber das ist alles so ein bisschen unterdrückt bei denen auf eine Art. Es darf nicht ganz hochkommen.
0: Ja, also vielleicht. Was mich auf jeden Fall immer noch fasziniert, ist, dass die so wenig über Essen sprechen.
1: Ja, das finde ich auch auf eine Art fast schon frech.
0: Das ist eigentlich, das ist ja nur Lasagne, das war's.
1: Lasagne, ja.
0: Das ist schon fast, als hätten die sich das so vorgenommen. Ey, wir machen einen Song über Lasagne, das war's.
1: Glaubst
0: über
1: du?
0: Getränke geht's natürlich die ganze Zeit.
1: Ja.
0: Gin Tonic.
1: Tee.
0: I'm Supersonic, give me Gin and Tonic, Tee.
1: Ja,
0: Champagne Supernova.
1: Ja, da floss auf jeden Fall viel, glaube ich.
0: Das macht halt auch Sinn. Aber ich finde, da sind wir einfach auch schon weiter jetzt mittlerweile, ne?
1: Du meinst gesellschaftlich?
0: Ja.
1: Dass wir mehr über Essen und Frühstücken reden.
0: Ja,
1: ja,
0: voll.
1: Auf jeden Fall.
0: So wie wir jetzt.
1: Ja, ich habe auch schon fast ein bisschen Hunger. Vielleicht könnte man bald sogar zum Brunch übergehen.
0: Das stimmt. Ja, da haben wir gar nicht drüber gesprochen. Ne?
1: Über Brunchen,
0: also,
1: ja.
0: Unser Frühstück war heute auch eigentlich nicht so
1: berichtenswert. Also vielleicht interessiert es die Menschen da draußen, aber Chris hat sich heute beim Bäcker ein gekochtes Ei gekauft.
0: Was für ein geiler Service. Das ist einfach
1: geworfen.
0: Beim Bäcker gekochtes Ei, das ist super sick. Ich hatte einfach ein Zwiebelbrötchen, lecker, und ein gekochtes Ei dazu, es war geil.
1: Das ist ein Frühstück von
0: Champions.
1: Und
0: es war gut gekocht.
1: Das war
0: gut gekocht,
1: war
0: das Ei, das war noch leicht wachsig.
1: Leicht wachsig?
0: Ja.
1: Ich fand, es sah
0: noch
1: recht hart aus im Eigelb. Nee, aber okay.
0: Sah vielleicht so aus.
1: War aber nicht
0: War's
1: so.
0: War es aber nicht.
1: Okay.
0: Das kann ich dir garantieren.
1: Juhu.
0: So.
1: Gut.
0: Also ich würde sagen, wir spielen jetzt nochmal ein, zwei Songs.
1: Ja.
0: War da nicht, habe ich da nicht noch Gorillas?
1: Gorillas?
0: Wir sind in der Playlist.
1: Ja,
0: oder?
1: Du hast Gorillas in der Playlist
0: gesehen. Darauf
1: habe
0: ich Bock. Ich hoffe, es ist dieser eine, dieses Ha, ha, ha, ha, ha, ha. Hast du den?
1: Ich weiß nicht ganz genau.
0: Es ist irgendwas mit Ink. Feel Good Ink heißt
1: Feel
0: der,
1: Good
0: glaube
1: Ink.
0: Ich.
1: Ja, ich.
0: Das ist ein geiler Breakfast-Song.
1: Geiler Breaky-Song. Ich habe eigentlich, wir können ihn voll gerne hören. Ich hatte eigentlich Clint Eastwood mitgebracht, weil ich fand es so lustig, dass der. Ich kann ihn vielleicht ganz kurz anteasern. Das ist einfach. Das ist von so einem Basic Synthi einfach Rock Preset One und darauf gerappt und ist einfach ein Riesenhit geworden. Und es ist eigentlich sehr billig, aber es ist genial. Ich spiele es ganz kurz an und dann hören wir den anderen.
0: Ich habe richtig Bock. Obwohl, nee, lass den auch. Wir können vielleicht auch beide hören, aber lass erstmal den hören. Ich finde das super. Wenn das dein Song of Choice ist, dann bin ich da übelst
1: aber,
0: dabei.
1: Ja, wir können ja mal gucken, wie es uns gefällt.
0: Ja.
1: Okay, let's go.
0: Let's go.

0: So. Wow. Sind wir schon fast am Ende.
1: Oh, das ist so ein guter Song.
0: Mega guter Song. Auch ein mega guter Song, um drüber zu reden.
1: Ja. Hallo, hallo.
0: Das ist ein richtig guter, richtig gute Untermalung.
1: Ein Breakfast-Song, würde ich fast sagen.
0: Auf jeden.
1: Vielleicht ist das ein Brunch-Song.
0: Also ich hatte richtig Spaß.
1: Ich hatte auch
0: und ich habe so viel gelernt.
1: Schön.
0: So viel über UK, Rock, Punk, Pop, Rap, Garage.
1: Schlager.
0: UK House.
1: Schön.
0: Ja, mega geil.
1: Ja, ich fand's auch richtig toll.
0: Hier war alles dabei.
1: So zu tun, als hätte ich Ahnung. Ja, cool.
0: War toll, dir dabei zuzuhören, wie du so tust, als hättest du Ahnung. Also für mich hat sich das alles sehr, sehr authentisch angefühlt.
1: Danke, ich verbringe meine Abende auf YouTube.
0: Ist so?
1: Schon, ja.
0: Geil, richtig geil.
1: Ja.
0: Okay, aber ich gehe mal davon aus, du gehst nicht zu einer Live-Show.
1: Leider besitze ich nicht the kind of money.
0: Würdest du es dir aber so im Livestream angucken, so das Konzert?
1: Weiß ich nicht.
0: Oder bist du raus bei Dynamic Pricing?
1: Ob ich nicht hingehen würde, weil es Dynamic Pricing ist?
0: Ja.
1: Nee,
0: du willst
1: ich glaube,
0: so, ne?
1: So gefestigt sind meine Normen und Werte leider nicht.
0: Geil.
1: Ich bin ein Fähnchen im Wind.
0: Okay, super. Perfekte Abschlussworte. An alle, die zugehört haben, vielen Dank. Ich hoffe, ihr hattet eine gute Zeit, so wie wir. Und wir haben jetzt noch einen Song fürs Ende vorbereitet. I think nobody would have guessed. Let's go. Wonderwall von Oasis.

Go ahead.

0: Und damit herzlich willkommen zur 21. Episode von Peer-to-Peer. Diesmal das erste Mal ohne Eddie im Raum. Es fühlt sich ganz komisch an, ihn nicht dabei zu haben. Das ist auch ein bisschen traurig. Schöne Grüße nach Melbourne. Wir werden seine wundervolle Stimme trotzdem ein paar Mal zu hören bekommen. Er hat ab und zu was zu sagen gehabt. Das werde ich natürlich auch mit euch teilen. In fact, er hat sogar eine Begrüßungsnachricht. Die hören wir uns mal an.
1: Hallo, von mir auch willkommen zur 27. Folge von Peer-to-Peer. Ich bin heute nur zugeschalten. Es ist sehr sommerlich und schön warm, wo ich gerade bin. Deswegen sind, glaube ich, manche von den Tracks, die ich gepickt habe für heute, auch ziemlich sommerlich. Lasst euch davon nicht beirren. Stellt euch vor, ihr seid am Strand. Genießt die Stunde mit Josef. Ich bin am nächsten Monat dran. Und ich werde mich nochmal zu ein paar Tracks melden. Also viel Spaß!
0: Ja, in diesem Sinne viel Spaß. Also ihr merkt schon, wir kommunizieren auf jeden Fall über Sprachnachrichten. Das ist die temporäre Lösung jetzt erstmal. Ich hoffe, das funktioniert einigermaßen. Es ist ein bisschen schwierig, weil immer automatisch die nächste Sprachnachricht anfängt und so ein Kram ist ein bisschen nervig. Aber ich denke mal, das ist ganz gut gebacken. Ja, genau. Und wie ihr vielleicht mitbekommen habt, nur eine Stunde heute statt zwei, einfach um ein bisschen den Workload abzuladen, die dann immer die eine Person hat, die wirklich die Folge macht. Genau, deshalb eine Stunde kürzer, aber trotzdem gefüllt mit Bangern. Ja, viel Spaß. Wir hören gerade von Oral Float, Free Float. Heißt der Track, meine ich? Ja, genau. Viel Spaß damit.

Das war von David Alvarado Next und der Track davor war von Chris Bran und hieß Way Past the Clouds. Den hat mir Eddie zugeschickt. Danke dafür, wunderschöner Track auf jeden Fall. Ich bin auch großer Chris Bran Fan. Genau, der nächste Track ist von Yusu und den hat mir auch Eddie geschickt. Dazu wird auch noch was sagen, das hören wir uns aber nach dem Track dann an. Viel Spaß!

0: Das war Yuzu mit Touch Me Not von dem 2021 Album Yellow River Blue. Ich habe den Track, ich weiß nicht mehr, wo ich ihn her habe. Ich vermutlich aus irgendeinem Ambient Set. Ich habe ihn öfter mal gehört, hier am Abend vor allem, als ich ein bisschen runterkommen musste. Sehr, sehr soothing.
1: Ja, wirklich sehr, sehr soothing. Und soothing geht es auch weiter mit Linda Waterfall Clarity. Viel Spaß damit.

Das war Pink Moon von Nick Cave, von dem gleichnamigen Album. Das ist der erste Track. Und mit diesem Track wurde eine Listening Session, auf der ich neulich war, beendet. Und zwar irgendwie ein richtig schönes Outro zu diesen 3 Stunden Listening, die wir da gemacht haben. Ja, und seitdem höre ich diesen Song relativ regelmäßig. Deswegen ist er diesen Monat drin. Shoutouts an Nick. Lustigerweise heißt er auch Nick, von auch bekannt als DJ Earl Grey, der diesen Space und diese Sessions zusammen mit Steph betreut. Richtig cool. 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

Ich melde mich mal wieder zu Wort. Das war ein kleiner Ausflug in die Welt des MPB. Die letzten zwei Tracks waren von Bala Desejo Lua Comanche. Ich hoffe, ich spreche das richtig aus. Jedes Mal aufs Neue, wenn wir brasilianische Musik spielen, wird es für mich ein Krampf. Aber ja, ich bilde mir ein, das wird so ausgesprochen. Ich hoffe, es bleibt dabei. Und der Track hat eben hieß Novos, hieß Brasil Pandeiro von Novos Baianos. Genau, so viel zu den Portugiesisch-Künsten. Ja, ich bin zurzeit wieder ein bisschen in MPB reingerutscht und entdecke immer mal wieder neue Sachen, die ich davor noch nicht auf dem Schirm hatte. Es ist wunderbar. Ja, es ist auf jeden Fall interessant, hier gerade zu versuchen, die ganze Show alleine zu managen. Ist ein bisschen schwieriger, als ich es mir vorgestellt habe. Ich glaube, das Problem ist halt hauptsächlich, dass wir das Soundboard von dem gleichen Gerät abspielen wie die Sprachnachrichten und da stimmen dann oft die Volumes nicht überein und da muss ich zwischen den Apps hin und her switchen. Gleichzeitig haben wir darauf auch die Tracklist und das ist dann wiederum alles ein Stückchen weit weg von den Playern. Also es ist auf jeden Fall ein bisschen chaotisch, bitte nehmt mir das nicht übel. Ja, wir machen auf jeden Fall weiter mit einem Track, den mir Eddie geschickt hat, von My Guardian Angel. Sugar and Beer heißt der. Er hat mir leider dazu keine Sprachnachricht geschickt. Würde mich mal interessieren. Ich habe den vorhin bei Bandcamp runtergeladen. Er hat bei YouTube irgendwie so Aufrufe im zweistelligen Bereich. Also wirklich sehr, sehr unbekannt. Ich frage mich, wo er den ausgegraben hat. Schöner Song auf jeden Fall. Viel Spaß damit.

0: Der Track hieß Shenandoah von Andy Ward und kommt von einem, oder ich habe ihn durch einen YouTube-Account, der heißt Leapswerver. Ich glaube, den Account habe ich von Ella indirekt empfohlen bekommen, weil sie mir da ein paar Tracks geschickt hatte, die da hochgeladen sind. Es ist auch gar nicht mainly nur Folk da, sondern so alles Mögliche. Aber eben auch Folk, und der ist mir irgendwie voll doll im Ohr geblieben. Richtig, richtig schön. Ja, ich würde sagen, ich habe hier in den letzten 4 Wochen vor allem, also Folk abends und so generell relativ viel, würde ich sagen. Ich habe richtig viel Hip-Hop wieder gehört, also ich würde auch nochmal eine Empfehlung aussprechen für das Me and E Album, also Me and E. Das Album heißt Rap, das ist eine 4-Track-EP, die ich auch hoch und runter gehört habe, weil es irgendwie so ein bisschen, ich weiß auch nicht, wie ich es beschreiben soll, es ist so atmosphärischer Hip-Hop irgendwie. Sehr, sehr geil. Oder auch so Soul Survivor 2 habe ich gehört und noch ein paar andere Hip-Hop-Sachen, die ich lange nicht gehört habe. Ja, und ansonsten relativ viel Balearic-Shit für die Beach Days. Und ja, ein bisschen die Summer Jams wieder aufleben lassen, aber auch nicht entirely, wie ihr vielleicht hören werdet. Ja.
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1: Und damit kommen wir zum Ende dieser Episode. Es ging wirklich ziemlich schnell rum, obwohl es auch mitunter ziemlich stressig war. Ich habe es ja schon mal gesagt, vielleicht finden wir da noch eine bessere Lösung. Mal schauen, wie es die nächsten Episoden aussieht. Ich hatte auf jeden Fall sehr viel Spaß. Die letzten drei Tracks waren alle drei von Eddie. Ich glaube, ich habe auch alle angesagt, bis auf den letzten. Das ist von Moni Love, In a Word or Two, der Praisley Park Mix. Sehr, sehr schöner Track und bringt auch ein bisschen die Folge zum Abschluss. Genau, Eddie hat mir auf jeden Fall auch eine Abschiedsnachricht hinterlassen, die können wir uns einmal anhören.
2: Ich hoffe, euch hat die Folge gefallen, auch wenn sie jetzt eine Stunde kürzer war und weniger Tracks zu hören waren und weniger von unserem Gechatte, aber die Musik war hoffentlich trotzdem gut und ja, auch von meiner Seite frohe Weihnachten, Happy Holidays, was auch immer und guten Rutsch, kann man das schon so sagen. Wir hören uns alle im Januar wieder. Dann werde ich hier irgendwas aufnehmen müssen. Da bin ich noch sehr gespannt, wie ich das bewerkstelligen werde. Aber das wird schon. Ich freue mich schon sehr drauf. Ja, vielen Dank an Josef, dass du diese Folge aufgenommen hast. Und ja, ciao von mir.
1: Süß. Genau, und in diesem Sinne beenden wir jetzt auch die Folge. Der letzte Track, den ich rausgepickt habe, ist ein Track, der mir sehr am Herzen liegt gerade. Lest am besten den Jahresend-Blogpost von Eddie, hint, hint. genau, das ist von Lo Borges, Clube de Esquina Numero Dos. Genau, ich glaube, ich suche mir am besten mal eine Text-to-Speech-App, die mir die ganzen portugiesischen Sachen vorliest. Ja, aber vielen lieben Dank, dass ihr mit eingeschaltet habt. Und ich wünsche euch noch einen schönen Restsonntag. Bis dann.

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3: Okay. Also hi, schön, dass ihr alle gekommen seid. Für die uns nicht kennen, ich bin Alina und das ist Nasti und wir haben vor 3 Jahren angefangen mit unserem Podcast Femsplaining. Soll so ein bisschen so eine Hommage sein ans Mansplaining. Weil uns einfach ein bisschen aufgefallen ist in unserem Umfeld, dass es einfach ein paar Berührungspunkte auch gab oder Berührungsängste eher gab mit feministischen Themen. Und dann haben wir in der Corona-Zeit, da hatte man ja auch nicht so viel anderes zu tun, angefangen in unserer WG halt Podcast-Folgen irgendwie zu produzieren, also so zum Beispiel zu Slut-Shaming oder auch zu MeToo oder so. Und ja, total verrückt, dass wir jetzt 3 Jahre später im Café Lux sind. Wow.
4: Ja, deswegen nochmal vielen, vielen Dank ans Café Lux auf jeden Fall. Wir nehmen heute auch über hier den Computer auf. Nicht wundern, wir wollen das dann nutzen für Spotify, denn wir müssen abliefern. Und das nutzen wir heute auch. Und euch ist wahrscheinlich aufgefallen, wir haben heute Spenden gesammelt für den Eintritt. Und zwar gehen die an den Verein Rosalinde e.V., die machen queere Bildungsarbeit und haben ein Beratungsangebot für queere Menschen. Und die haben einen Antrag gestellt für Förderung für ihre Bildungsarbeit und der wurde abgelehnt. Und jetzt können sie ihre Workshops an Schulen nicht mehr machen, was richtig schade ist, weil die dort mit SchülerInnen Fragerunden machen und ihre Coming-out-Geschichten erzählen und die waren immer sehr beliebt und jetzt hat das Sozialministerium die Förderung abgelehnt und sie gehen in Widerspruch und brauchen dafür einen Anwalt und der muss bezahlt werden und die Spenden heute gehen dafür drauf. Deswegen vielen Dank, dass ihr auf jeden Fall gespendet habt auch. Wir haben noch nichts geliefert und wir bekommen schon Applaus. Nice.
3: Genau, für unsere erste Live-Folge haben wir uns jetzt natürlich auch ein Thema ausgesucht. Also wir sprechen immer in einer Stunde dann eben über ein Thema. Und das wird heute Female Rage sein, also weibliche Wut. Wir wollen ein bisschen darüber sprechen, was das so ist und welche verschiedenen Facetten das hat, auch wie damit eben in der Gesellschaft umgegangen wird und auch wie es in der Popkultur dargestellt wird. Und zum Schluss wollen wir ein bisschen darüber sprechen, wie man eben Wut gut ausleben kann. Genau. Und ich fand das im Rechercheprozess auch einfach sehr spannend, weil wir alle irgendwie mal wütend in unserem Leben waren und man sich da aber auch über seinen eigenen Umgang mit Wut ganz schön reflektieren muss. So ging es mir jedenfalls. Und ja, Nasti, ich weiß nicht, vielleicht fangen wir mal an mit der Frage, wann du das letzte Mal wütend warst.
4: Ich fand das ehrlich gesagt auch richtig schwer, weil ich dann dachte, okay, jetzt muss irgendwie so eine richtig gute, riesige Story kommen, wann ich so richtig wütend war. Aber eigentlich musste ich ganz viel an so kleine Alltagssituationen, also an so kleine Alltagswut denken, die vielleicht mehrere Leute auch kennen. Einfach irgendwie, wenn man so auf dem Fahrrad sitzt und ein Auto einschneidet oder so, das macht mich auch wütend. Wenn mein Freund meine Nagelbürste nutzt, um seine Schuhe zu putzen, das macht mich auch wütend.
3: Based.
4: Oder er meine teure Skincare benutzt.
3: Based.
4: Aber das sind alles Facts. Aber dann habe ich auch über so eine tief sitzende Wut nachgedacht, die immer wieder rauskommt, die ich jetzt nicht täglich empfinde. Und das ist auf jeden Fall, wenn ich immer wieder lese, dass innerhalb von 4 Tagen 6 Frauen getötet worden sind in Österreich, Femizide. Und da werde ich auch wütend. Und das ist so eine Wut, die immer wieder kommt und die mich ja so ein bisschen auch begleitet irgendwie, weil es immer wieder passiert. Und worüber ich aber auch nachdenken musste, ich war nach der Uni, habe ich so ein, zwei komische Jobs gemacht und dann war ich beim Jobcenter und war arbeitslos. Und das hat mich auch immer richtig rasend gemacht, weil ich mich da immer extrem unfair behandelt gefühlt habe. Und ja, ich bin da jedes Mal mit so einer Wut rausgekommen und ich musste auch alle zwei Wochen telefonieren mit meiner Sachbearbeiterin und ich habe jedes Mal geweint nach diesem Telefonat.
3: Und aber weil sie so scheiße zu dir war? Oder
4: ja,
3: wie kam das?
4: Ja, also die hat halt gar keine Geduld und meinte, ich muss mich jetzt mal ranhalten und will nicht dann, die hat mir auch so eine verrückte Liste gegeben mit Jobs, die ich mir stattdessen angucken soll und da drauf stand, ich soll Gabelstaplerfahrerin werden. Und dann dachte ich so, ja, no, also... Dafür braucht man einen Führerschein.
3: Du wärst eine gute Gabelstaplerfahrerin geworden.
4: Ja, aber also das macht doch auch gar keinen Sinn. Und ja, also allgemein bin ich sehr wütend, wenn Ungerechtigkeit passiert, wenn ich mich unfair behandelt fühle. Wie ist das bei dir?
3: Also ich kann da auch sehr relaten, dass ich sehr lange erstmal drüber nachdenken musste, was so eine richtig tiefe Wut in einem ausgelöst hat. Weil dass man so ein bisschen raged und so ein bisschen rantet so seinen FreundInnen gegenüber. Das ist halt einfach oft der Fall.
4: Das liebe ich aber.
3: Ich liebe das auch, ja. Ist ganz toll. Und da ist halt, also da gab es auch sicher in letzter Zeit mehrere Auslöser. Also gerade die Leute, die mit mir studieren, werden es wissen, so Gruppenarbeit gerade in einem Kontext von 13 Leuten. So, das ist genug Material für kleine Rager auf jeden Fall. Und ich habe zum Beispiel auch gerade einen Job beim MDR Community Management und ich manage da den Facebook-Kanal von MDR aktuell. Und da hat man so viele Kommentare, die einen wütend machen, weil die so ignorant sind oder einfach auch so verbittert sind oder falsch sind. Das heißt also, so ein kleines, so diese kurzen Wut-Gereizt-Gefühle, die habe ich auf jeden Fall auch oft im Alltag. Dass das mal so tiefer geht, finde ich, was auch so ein Kontext ist, ist halt so Dating-Kontext oder Trennung-Kontext, dass man da mal wirklich so ein bisschen so eine tiefere Wut irgendwie hat, weil man sich ungerecht behandelt fühlt. Mhm. Aber ich habe auch gemerkt, dass es nochmal so aus so einem richtigen von Inneren herauskommt, dass es bei was Abstraktem, blöd gesagt, aber das ist oft bei Weltpolitik einfach so. Also zum Beispiel bei der US-Politik, als Roe v. Wade gekippt wurde oder wenn ich mir irgendwelche Sachen von Trump durchlese oder so, da habe ich so richtig so eine Wut richtig im Bauch und das finde ich ein bisschen abstrakt, weil das hat natürlich was mit mir zu tun, aber es betrifft mich als Person in der Situation nicht und das fand ich irgendwie auch so eine komische Realisierung.
4: Ja, aber das finde ich eigentlich... voll wichtig oder voll gut, dass du die hast, weil ich musste mich auch so ein bisschen, ich muss so ein bisschen gestehen, dass ich jetzt nicht täglich mit Wut rumlaufe und daran denke, dass, weißt du, so, dass Trump mal an der Macht war und Scheiße gemacht hat. Aber also, ja, ich finde das nicht schlecht. Also
3: voll, aber ich würde mir wünschen, dass das dann ein bisschen mehr mich selbst, also bei eigenen Situationen ein bisschen mehr auch rauskommt, weil es hat auch oft so, wenn es halt nicht was Harmloses ist, wie eben eine Gruppenarbeit, kommt das auch oft so nachträglich und manchmal stellt sich das auch nie ein. Also auch zum Beispiel, wenn ich jetzt auf der ISI unterwegs bin und man wird irgendwie belästigt oder gecatcalled oder sowas, dann ist es nicht so, dass ich mir in dem Moment denke, ich bin jetzt richtig wütend, dass mir das passiert und dass ich jetzt extra einen Umweg laufe oder dass ich eigentlich süß zum Vortrinken gehen will und jetzt irgendwie so, mir so eine Situation passiert. Ich bin da nicht wütend, sondern in der Situation, finde ich, ist man halt in so einem Survival-Modus. Man geht einen Umweg, man lächelt das irgendwie erstmal weg und dann fühlt man sich komisch und hat vielleicht auch so ein Ekel. Aber das ist keine Situation, wo sich Wut richtig einstellt. Und das fand ich sehr weird, als ich da so drüber nachgedacht habe, dass das wirklich eher bei so größeren gesellschaftlicheren Themen kommt. Und ich würde mir wünschen, dass das aber mehr in dieser Situation direkt sich einstellt. Dass man auch irgendwie sagen kann, so, ja, fick dich, was soll das?
4: Ne? Ja, also so. Man ist meistens danach auch sehr wütend und nicht in der Situation selbst, oder?
3: Ja.
4: Oder auch nicht?
3: Ja, auch da fühle ich mich dann noch nicht so richtig intakt, glaube ich, mit meiner Wut. Ich bin dann nicht so richtig wütend, so was für eine Scheiße, dass mir das passiert, sondern es ist vielleicht auch schon zu sehr normalisiert.
4: Ja, Vielleicht. Also was, das Gefühl, das ich nicht mag, nachdem ich Wut empfunden habe oder wenn ich Wut rausgelassen habe, ist, dass ich mich dann danach so viel so, oh nee, scheiße, das war doch zu viel. Irgendwie schäme ich mich auch ein bisschen dafür. Und das finde ich auch doof. Also das Wut, das in mir auslöst, dass ich verbittert. Danach... So. Nee, das wird nicht? Nee, also das würde ich nicht verbittert nennen, sondern eher so ein bisschen... Ich gestehe mir meine eigene Wut nicht ein oder ich erlaube sie mir selbst nicht, weil sie uns nicht erlaubt war oder weil man Frauen nicht mit Wut assoziiert, denke ich auch, ah, okay, das war vielleicht zu viel oder vielleicht hätte ich da nicht so wütend werden sollen oder irgendwie sowas. Das finde ich auch immer. Ja, aber wir sind ja zwei geisteswissenschaftliche Mäuse, ja. Deswegen können wir auch erstmal ein bisschen Definitionen rausballern.
3: Ja, genau. Also so was Female Rage oder Wut vielleicht erstmal so ist.
4: Ja.
3: Ja, also ich glaube grundsätzlich, das hast du auch schon gesagt, ist Wut etwas, was sich einstellt, wenn man das Gefühl hat, dass etwas gerade ungerecht ist. Ich finde, das kommt immer aus so einem Ungerechtigkeits- oder Ungleichheitsgefühl und ist also ja irgendwie auch ein moralisches Urteil, ne, dass man in der Situation einfach sagt, so die Situation so, wie sie jetzt ist irgendwie scheiße. Genau, und wie ich auch gelernt habe in der Recherche, setzen sich dann im Körper Stresshormone frei, Cortisol und Adrenalin. Haben wir den Bildungsauftrag für heute auch erledigt. Und die sorgen dann quasi erstmal für so kurzfristig gesehen so voll für die Klarsicht und voll für so einen Energiepush. Aber ja, also man kann vielleicht grundsätzlich sagen, dass Wut also so eine körperliche Reaktion ist auf Gefühle, die man hat,
4: ja.
3: Oder?
4: Deswegen, also ist es ja auch eigentlich was ganz Normales und tatsächlich gehört Wut auch zu unseren Basisemotionen, die wir als Mensch so haben. Also Freude, Trauer, Wut, Ekel, Angst.
3: Ist das nicht bei Inside Out, bei dem Film? Alles steht Kopf? Die fünf.
4: Sind das die?
3: Die fünf kleinen Emotionen?
4: Kann das jemand bestätigen? Ja. Das stimmt. Und im zweiten Teil kommt nämlich noch eine dazu und das ist Anxiety.
3: Ja.
4: Das finde ich mega geil.
3: Ja.
4: Und Wut hat ja auch eine, also es ist ja eine Aufgabe in unserem Körper, das sagt uns, es ist eigentlich ein Warnsignal. Also das bedeutet, es ist Bedrohung, ich bin wütend, hier läuft etwas falsch, Ungerechtigkeit, so wie du schon meintest. Und was ich mega interessant fand, dass ich gelesen habe, wer uns eigentlich wütend macht auch, habe ich gesehen, dass es eine Erhebung gibt, die zeigt, dass mehr als die Hälfte unserer Wutanfälle wird durch Menschen erzeugt, die uns sehr nahe stehen.
3: Ah, also doch nicht der Verkehrsteilnehmer, der einen
4: eher weniger
3: abgeschnitten hat.
4: Mhm. Ja.
3: Okay. Ja, ich glaube auch grundsätzlich, dass das auch ungefähr so das ist, was ich auch gefunden habe zu der Grunddefinition von Wut. Aber würde vielleicht noch mal kurz ergänzen zum Warnsignal. Da gibt es auch so ein Zitat von Audre Lorde, dass Anger is loaded with information and energy. Und das soll, glaube ich, auch noch mal das verdeutlichen, dass das durchaus eine rationale Reaktion ist. Also ich glaube, Wut wird immer sehr als irrational abgetan, aber es gibt einfach einen konkreten Auslöser, auch dass man sich so fühlt und das sagt einem auch etwas über die eigenen Bedürfnisse und über eben das eigene Gerechtigkeitsempfinden, wenn man eben gerade Wut hat. Das ist das, was sie auch mit dieser Information irgendwie meint. Genau, aber unser Thema ist ja weibliche Wut oder Female Rage. Würdest du denn sagen, dass es einen Unterschied gibt zwischen Wut und Female Rage?
4: Eigentlich finde ich das auch wichtig, dass es vielleicht auch kein Unterschied ist. Also natürlich, also die Emotion selbst ist kein Unterschied, weil ich möchte ja, dass mir anerkannt wird, dass meine Wut genau die Wut, die alle fühlen. Und ich finde, also Female Rage ist für mich die Wut, die aus Frauen oder aus mir kommt, weil wir nicht wütend sein durften. Also es ist auch ein bisschen so die Wut über die Nicht-Wut irgendwie. Weißt du, was ich meine? Also
3: ja,
4: für mich ist die Emotion, aber ja.
3: Ich dachte am Anfang, dass so Female Rage dieses Phänomen ganz gezielt beschreibt, wenn man eben wegen patriarchalen Grundstrukturen wütend ist. Also ich dachte, das darf man dann nur Female Rage nennen, wenn es wirklich um das große Ganze geht, weißt du? Also aus nach dem Motto, aus feministischen Gründen wütend sein. Aber ich habe jetzt auch nochmal in der Recherche mir gedacht, so nee, das ist Bullshit, das Female Rage ist einfach, wenn
4: ich möchte beides
3: Frauen,
4: verbinden, ja, weil es hat natürlich schon den Effekt und oder
3: der Großteil,
4: hilft,
3: warum man ja auch wütend ist, ist ja vielleicht
4: und warum
3: auch
4: Frauen wütend sind,
3: ja.
4: Ist halt deswegen auch, ja.
3: Ja, voll. Aber halt nicht ausschließlich. Und das war für mich irgendwie so ein kleiner Aha-Moment auch nochmal. Und das ist halt vermutlich diesen extra Begriff Female Rage gibt, ist eben, wie du schon gesagt hast, weil das einfach eben so lange unterdrückt oder tabuisiert wurde. Und das ist eigentlich der Grund, warum das so ein extra Ding ist, genau.
4: Ja, und vor allem, also allein die, also wenn wir jetzt nur über Wut sprechen, das ist ja auch etwas, was mit Frauen selten assoziiert wird, oder also wir sollten ja so die leise Person, also wir sollten Wut nicht empfinden, wir werden nicht als, also ernst genommen, finde ich, wenn man wütend ist. Und ich finde, bei Männern wiederum ist es etwas Starkes, es symbolisiert irgendwie Macht und Autorität, und das ist bei Frauen nicht so, dann ist man eher emotional oder schwierig oder nervig oder anstrengend.
3: Voll. Aber ich glaube, da sprechen wir später auch noch mal ein bisschen länger noch drüber, ne, wenn es ja um diesen Historic Background irgendwie geht. Was noch eine Frage war, die wir uns, glaube ich, so in dieser Besprechung noch, als wir so ein bisschen gebrainstormt haben, worüber wir in dieser Folge reden wollen, was irgendwie auch noch aufkam, ist da halt der Aspekt von Männerhass, der ist ja irgendwie auch ein Aspekt ist von Female Rage. Was würdest du denn sagen? Ist das, also würdest du das irgendwie gleichsetzen, oder was für eine Rolle spielt das bei dir? Wie würdest du das vielleicht auch definieren?
4: Ich würde fast sagen, dass ich die Frage vielleicht später beantworten kann.
3: Okay.
4: Wenn wir quasi, weil ich finde schon, dass es eine Berechtigung hat, weil, also wenn wir herausarbeiten, warum wir wütend sind oder warum Frauen wütend sind, dann wird schon klar, wer an dieser Wut meistens schuld ist. Und ja, aber du kannst deinen Gedanken ruhig Raum lassen jetzt zur Männerhass.
3: Können das auch später machen. Also ich glaube, ich habe einfach nur mir gedacht, so ja, es trifft
4: ich
3: halt.
4: Ich habe mir nicht viel dazu gedacht gerade, deswegen.
3: Okay. Aber nee, ich dachte einfach nur, es ist halt ein Aspekt, einfach weil das, also aber mir ist halt wichtig, nochmal herauszustellen, dass Männer halt auch oft Subjekt sind von der Female Rage, aber natürlich nicht ausschließlich. Ich glaube, es kommt einfach nur daher, weil in der Interaktion mit Männern einfach oft dieses Ungerechtigkeitsgefühl auftritt, eben wenn die andere Person oder das Gegenüber eben ignorant ist gegenüber der eigenen Position und man sich da gerade übergangen fühlt. Oder wenn, weil einfach sich auch mehr Kontexte ergeben, wie zum Beispiel, wenn man so eine ungleiche emotionale Arbeit hat in der Beziehung oder in der Familie oder so. Aber darauf können wir gerne später nochmal.
4: Ja, und da waren wir uns auch ein bisschen uneinig, weil ich fand es völlig legitim, in Männerhass zu verfallen.
3: Ich finde das auch nicht illegit. Also ich will da gar nicht jetzt meine Fahne für so hochhalten.
4: Okay, okay.
3: Aber ja.
4: Sollen wir mit unseren geilen Beispielen?
3: Ja, also vielleicht auch, warum wir so auf Female Rage gekommen sind, ist halt eben auch, weil das ein TikTok-Trend natürlich auch gerade ist. Und wir da ganz viele Filmausschnitte irgendwie auf TikTok gesehen haben, und dann liegt da meistens so eine klassische Musik irgendwie drunter, so eine sehr dramatische.
4: Wir machen Popkultur-Podcast.
3: Genau, und wir machen Popkultur-Podcast. Also wer uns hört, weiß, dass wir eigentlich auch immer sehr gerne jede Entschuldigung nutzen, um über Serien irgendwie zu sprechen.
4: Ja.
3: Genau, und deswegen dachten wir, wir wollen auf jeden Fall auch darüber reden, wie eben Female Rage in der Popkultur dargestellt wird, und haben dann eben selber so ein kleines Video gemacht, wo wir dann eben ein paar Filmausschnitte zeigen möchten, wo eben Female Rage dargestellt wird.
4: Die haben wir wirklich sehr unprofessionell zusammengeklebt, deswegen bitte nicht judgen. Sieht aus wie früher, als mein Vater so Raubkopien von so Kinofilmen gemacht hat. Der Ton ist nicht so geil, das Bild, also ihr werdet es gleich sehen.
3: Ist ein bisschen low budget alles.
4: Genau, also Budget ist null, deswegen sieht auch dieser Film so aus.
3: Genau, jetzt haben wir die Frau Rüppert hier losgeschickt.
4: Wir haben eine Assistentin.
3: Genau.
4: Und eine Fernbedienung.
3: Ja, vielleicht habt ihr.
4: Ich hoffe, ihr habt irgendwas verstanden.
3: Ich wollte gerade sagen, entweder irgendwas gesehen oder irgendwas gehört. Vielleicht nochmal, um das kurz zusammenzufassen. Am Anfang habt ihr Good For You von Olivia Rodrigo gesehen. Das ist ein Song, einfach wo es um eine Trennung geht und wo sie sich darüber aufregt, dass die andere Person schon damit um einiges besser klarkommt. In der zweiten Szene war das Cassie und Nate aus der zweiten Staffel von Euphoria. Die haben so eine toxische Beziehung angefangen und haben da auch eine sehr krasse Machtdynamik drin, weswegen es schon relativ krass ist, dass sie in dieser Szene da noch ziemlich gegenhält. Genau, das nächste war Beyoncé.
4: Nee, oder?
3: Doch. Ah nee, Pearl, stimmt.
4: Ja.
3: Stimmt, das nächste war
4: ist auch egal.
3: Genau, war Pearl, das ist so eine Prequel zu so einem Horrorfilm. Und da geht es darum, dass sie auf so einer texanischen Farm lebt in den 20er Jahren und da richtig gerne weg möchte und eben als Star durchstarten möchte. Und das wird ihr halt in diesem ganzen Film wiederholt versagt, weswegen sie dann auch diesen Zusammenbruch hat.
4: Dann haben wir auf jeden Fall auch Toni Collette in Hereditary gesehen. Sie ist Mutter von zwei Kindern und ihr Sohn hat sie da in dem Video angeschrien und sie hat zurückgeschrien. Bei ihr sieht man vor allem so ein bisschen die unterdrückte Wut, die sie dann in dieser Szene rauslässt, wo sie ihn so anschreit. Auch so ein bisschen, Mütter dürfen eigentlich nicht wütend auf ihre Kinder sein, aber ich will jetzt nicht spoilern, aber er ist auf jeden Fall, der Sohn ist schuld an dem, nicht schuld, aber an etwas Schlimmes.
3: Das ist auch ein Horrorfilm, ne?
4: Ja, vielleicht will Pearl noch jemand sehen.
3: Guck dir nicht.
4: Die sind alle so ein bisschen crazy. Und die platzt da sozusagen raus. Also sie trauert und sie ist wütend und da platzt sie gerade raus und schreit ihren Sohn an und teilweise zu Recht, teilweise auch ein bisschen harsch. Dann Beyoncé mit Hold Up. Also ich glaube, das kennen auf jeden Fall sehr viele. Das ist nämlich aus ihrem Lemonade-Album, das sie geschrieben hat, nachdem Jay-Z sie anscheinend betrogen hatte.
3: Mutmaßlich. Aber was da vielleicht auch noch... vielleicht nur so ein kleiner Kommentar, was da ja auch schon auffällt, also das ist ja sowieso ein sehr künstlerisches, so eine sehr künstlerische visuelle Umsetzung ihres Albums. Und es fällt ja schon auf, wie diese Szene heraussticht im Vergleich jetzt zu den anderen Szenen, ne? Also, dass sie da an ihren Augen und an ihrer Mimik und auch an dem Songtext ja merkt, dass sie total wütend ist, aber dass sie ja diesen Ausraster hat und mit dem Baseballschläger Sachen kaputt macht und dann aber auch komplett lächelnd irgendwie durch diese Gegend geht.
4: Ja, sie hat
3: Gegend
4: eine gute
3: geht.
4: Zeit dabei.
3: Ja, und also das also so, auch Bock, so ein bisschen embraced und eben auch nicht in diesen... Also irgendwie nicht so eine Plattform irgendwie bietet zu, dass man sagt, sie ist komplett hysterisch. Man kann vielleicht sagen, keine Ahnung, ob sie nicht ein bisschen crazy ist in dem Moment. Darüber singt sie ja auch so, am I jealous
4: sie will,
3: or crazy?
4: Sie will
3: so.
4: Ja, I'd rather be crazy, sagt sie.
3: Genau. Aber das finde ich irgendwie sehr beeindruckende Darstellung von Wut, die sich halt so ein bisschen abgrenzt, auch vom Rest.
4: Dann Taraji P. Henson in Hidden Figures. Das, ich weiß nicht, ob ihr den gesehen habt, das ist ein Film, da geht es um eine schwarze Mathematikerin, die bei einem NASA-Programm mitmacht und die extrem schlau ist und da die Mathematik voranbringt und sowieso, also Superstar. Und sie da eben diesen Ausraster hat, dass sie, dass sie 45 Minuten zu einem Klo braucht, auf das sie gehen darf als schwarze Frau und dass sie weniger bezahlt wird als die ganzen anderen Wissenschaftler dort, die Wissenschaftler, ich habe mit Absicht nicht gegendert, weiße Männer sind, die da mit ihr sitzen. Und das fand ich aber auch nochmal special, weil ich da fand, wir haben jetzt sehr viel Wut gegen Männer gesehen in diesen ganzen Filmausschnitten und ich da schon nochmal finde, dass das nochmal so ein extra Ding ist, weil sie nicht nur gegen ihren männlichen Vorsitzenden und die ganzen Wissenschaftler da irgendwie diese ganze Ansprache macht, sondern einfach auch als schwarze Frau, die sich in dem Moment auch gegen Rassismus positioniert. Und tatsächlich habe ich mir auch ein paar Interviews von der Schauspielerin angeguckt und sie selbst zum Beispiel ist auch sehr aktiv in Hollywood, weil sie sehr wütend darüber ist, dass schwarze Frauen sehr unfair bezahlt werden in Hollywood. Und darüber spricht sie auch sehr viel. Und das, finde ich, passt irgendwie zu dieser Szene, dieses Interview. Und dann haben wir noch?
3: Ja, dann haben wir noch Fences mit Viola Davis und Denzel Washington. Und das ist so ein Drama, das sich um so ein, also die beiden sind verheiratet, das sich eben um dieses Ehepaar dreht, die in den 50er Jahren in Pittsburgh leben. Und in der Szene hat halt eben der Ehemann ihr erzählt, dass er sie betrogen hat und dass diese Frau auch schwanger ist. Und obwohl er eben auch noch in Rose, also in Viola Davis, verliebt ist, möchte er eben unabhängig sein und sagt halt eben auch, dass er total frustriert ist in seinem Leben. Das ist das, was er meinte mit einem, er sagt davor, so I'm in the same spot for 18 years. Und das ist natürlich auch für sie irgendwie total der Schlag ins Gesicht, weil sie ja auch als seine Ehefrau ja gar nicht auch irgendwie andere Möglichkeiten hat, sich auszuleben, weswegen sie halt irgendwie auch sagt, so dass sie immer in the same spot as him ist und ja, da einfach quasi auch nochmal sich, glaube ich, einfach komplett auch nicht gesehen gefühlt hat in dieser Situation. Und ich weiß auch nicht, ob sie einen Award bekommen hat für diese Szene, aber sie verdient auf jeden Fall einen. Ja. Genau. Fällt dir denn irgendwas so auf, wenn du dir diese ganzen Szenen irgendwie anschaust?
4: Was meinst du? nee, also ja, wir haben auf jeden Fall sehr viel, also die Antagonisten sind eigentlich immer Männer in der Situation jetzt gewesen.
3: Ja, also es gab noch andere Filmszenen, über die wir nachgedacht haben, die wir jetzt hier nicht mit reingenommen haben, die also die richten sich zum Beispiel auch gegen die Mutter oder so. Das ist jetzt nicht nur ausschließlich so, aber das war jetzt in den Szenen, die wir einfach auch besonders krass fanden, war es auf jeden Fall so. Und das war dann zum Teil halt eben Männer aus der Familie, aus dem kollegialen Umfeld oder halt eben in Partnerschaften, ne? Irgendwie so grob zusammengefasst.
4: Ja. Und ich finde, es war alles sehr laut und sehr bestimmt und es war eine Wut, die mir gefallen hat.
3: Voll. Und die sich aber auch, oh Gott, die sich aber auch zum Teil wie in dieser Hidden Figure-Szene auch sehr langsam dann irgendwie aufgebaut hat nochmal. Also dass die erst leise angefangen hat und sich dann halt immer mehr reingesteigert hat. Und was mir eben noch aufgefallen ist, das war nämlich sowohl bei Hidden Figures, aber auch bei der Szene aus Euphoria so, dass es sich so aufbaut und dann laut wird, aber zum Schluss merkt man relativ schnell, wie beide sich, also sowohl Cassie als auch eben Katherine Johnson dann in dem Film, sich sehr zusammenreißen und auf einmal dann doch wieder relativ zum Schluss nochmal so einen sehr gefassten letzten Satz irgendwie bringen. Das fand ich auch sehr beeindruckend. Das zeigt halt aber irgendwie auch, dass ne, da ja irgendwie doch noch so eine gesellschaftliche Verantwortung auf einmal auch war. Ne? Und nach dem Motto, oh, jetzt reiße ich mich nochmal zusammen und jetzt bringe ich das irgendwie nochmal ernstzunehmend auf den Punkt oder auch so eine gewisse Erschöpfung vielleicht auch. Ne? Irgendwie. Ja, genau.
4: Mir ist noch, eigentlich, das hatten wir gar nicht drin, aber mir ist noch bei Musik eingefallen, die Queen of Revenge Breakup Songs, Mrs. Taylor Swift, oder Miss Taylor Swift, die wurde ja auch immer getrashed. Zu viel daten, zu viel dann Breakup Songs, so, die darf nicht wütend sein. Aber eigentlich, also ist ja Musik, Ventil, Verarbeitung, finde ich völlig legitim.
3: Ja, und man merkt ja auch, dass das irgendwie viel. Es war auch immer viel, also Wut auch sehr viel als Inspiration ja auch einfach irgendwie genutzt wurde jetzt, sei es im Film, sei es in der Musik oder was ich irgendwie auch ganz spannend fand in der Recherche, dass es halt auch Geschichten über wütende Frauen auch wirklich einfach schon seit immer gibt, also zum Beispiel auch in der griechischen Mythologie oder so, also irgendwie die Geschichten von Medea oder so, das sind dann auch schon Geschichten über wütende Frauen. Auch wenn man sagen muss, dass die da auf jeden Fall als so rasende Mörderinnen meistens dargestellt werden oder als Monster. Ja.
4: Ja, oder so, oder Rache. Also ich finde, sehr oft wird weibliche Wut oder Female Rage auch als Racheakt nur dann dargestellt.
3: Ja, zum Beispiel Kill Bill ist ja eigentlich so der Song. Oder Jennifer's Body mit Megan Fox. Mhm. Da ist mir auch nochmal so aufgefallen, ich habe auch in der letzten Zeit sehr viel Female Rage Playlists gehört. Es gibt sehr viele da draußen, die haben auch sehr gute Namen zum Teil. Dass die ja, das, jetzt weiß ich, habe ich meinen Punkt irgendwie verloren. Was wollte ich sagen? Was hast du davor nochmal gesagt?
4: Rache als
3: Motiv. Ja, egal.
4: Ja, nimm dir Zeit.
3: War nicht so wichtig, war sicher nicht so wichtig. Aber
4: vielleicht fällt es dir nochmal ein.
3: Um zu den Gemälden zurückzukommen, das weiß ich nämlich, glaube ich, auch nochmal, dass man eben bei so dass es da auf jeden Fall auch schon wirklich Gemälde gibt, so aus dem Mittelalter oder so, zum Beispiel Timoclea killing her rapist und sowas. Ja. Also das ist wirklich, und das ist dann aber schon sehr grafisch und sehr auf Rache bezogen. Ja, ich hatte auch überlegt, das zu zeigen, aber dann war ich auch so, komm.
4: Ja, weil irgendwie ist das sieht aber irgendwie sehr powerful aus, dieses Gemälde.
3: Ja.
4: Von wem ist?
3: Von Elisabetta Sirani.
4: Ja. Okay, also schon eine Frau, die das dargestellt hat?
3: Ja.
4: Das sieht man.
3: Genau. Aber ja, vielleicht, wenn wir sonst jetzt mal nochmal zu so dem Background-Part kommen wollen, oder hast du noch irgendwas zur Popkultur, was du loswerden möchtest?
4: Nee, aber also Ich wollte jetzt so ein bisschen dieses, wie wir das selbst ausleben, wollen wir das nochmal nach hinten stellen, weil ich wollte übers Weinen reden.
3: Ah. Kommt vielleicht unsensibel, ich würde sagen, lass später übers Weinen reden.
4: Okay.
3: Also ich dachte, vielleicht sprechen wir zuerst so darüber, wie sich das entwickelt hat mit dem Stigma der Wut.
4: Ja, ja. Weil das, also das fand ich auch richtig krass und ich nicht verstanden habe, warum, aber Wut wurde schon, also ist schon sehr lang als etwas sehr Schlechtes konnotiert immer. Also als etwas nicht Befreiendes, sondern eher etwas, was dich schwach macht. Und ich habe dazu mega viele lustige Sachen gelesen. Und zwar kann man sich ja noch so ein bisschen erinnern, so Philosophie-Seminar, ich weiß, oder aus einer Schule irgendwie so Tugend und bla und keine Ahnung, Vernunft. Und Seneca, also ein römischer Philosoph, hat ein ganzes Buch über Zorn und Wut geschrieben. Und der hat damals schon geschrieben, dass Wut etwas Schädliches ist und etwas Ungesundes und eine kurze Geisteskrankheit hat er das genannt. Und im 17. Jahrhundert hat dann der englische Philosoph Francis Bacon es als Charakterschwäche auch beschrieben. Also das ist eine typische Emotion für Schwache, also von Schwachen, also nämlich Kinder, Frauen, Alte und Kranke. Und da haben wir es wieder. Also ich finde es eigentlich so wie heute, oder? Also.
3: Ja, aber ich finde das jetzt schon spannend, weil so, was ich jetzt eher so gelesen habe, ist ja eigentlich so, Wut ist eine Emotion, die sehr viel mit männlich konnotierten Verhaltensweisen ja assoziiert wird. Dass das früher so war, dass es klar als was Schlechtes dargestellt wird, aber dass es mit Frauen in Verbindung gebracht wird. Und ich hätte schon eher gesagt, dass Wut etwas ist, was vor allem mit Männern in Verbindung gebracht wird.
4: Ja.
3: Weil das so ein dominantes, bestimmtes Auftreten eben erfordert.
4: Schwach ist es vielleicht nur dann, wenn Frauen wütend sind. Aber also das finde ich eigentlich auch komisch, weil in der Religion, das fand ich irgendwie auch einleuchtend auf einmal. Also im Buddhismus ist das ist Wut, Zorn ein Hindernis auf dem Pfad zur Erleuchtung. Und also da musst du dich von Wut befreien durch Meditation. Und Muslime glauben auch daran, dass Zorn von Satan kommt. Und dann ist mir nämlich aufgefallen, es gibt nämlich einen Film dazu im Christentum, die 7 Todsünden. Und da gehört Zorn ja auch dazu.
3: Stimmt.
4: Ja.
3: Okay, ja, stimmt. Da habe ich gar nicht dran gedacht. Ja.
4: Aber nur weil Männer damit als mächtig assoziiert werden, heißt ja nicht, dass Wut nicht trotzdem was Schlechtes
3: ist. Ja, stimmt. Es wird natürlich schon, es ist ja trotzdem etwas, was nicht manierlich ist. Das so oder so, ne, aus so einem gewissen Kontext rausfällt, das stimmt schon.
4: Ja.
3: Und wird schon natürlich auch mit so einer gewissen emotionalen Kontrollverlust vielleicht auch in Verbindung gebracht dann, ne? Das stimmt. Ja. Was ich spannend finde, ist ja irgendwie auch, dass eigentlich ja auch Menschen wegen der gleichen Sachen ja eigentlich auch wütend werden. Ne? Also es sind ja schon immer die gleichen Sachen, die, also das schreibt auch Soraya Shemali in ihrem Buch Rage Becomes Her. Das ist übrigens etwas, was ich sehr oft so ein bisschen anreiße, weil ich das für diese Folge gelesen habe. Dass es ist irgendwie schon so ist, dass Menschen ja irgendwie sehr viel bei so Ungerechtigkeiten oder bei Angriffen auf die Familie, auf den eigenen sozialen Status, oder auch bei unfairem Verhalten, also wenn jemand sich zum Beispiel herablassend verhält oder höhnisch oder sowas, da werden ja alle Menschen eigentlich wütend. Also das ist ja einfach, weil es ja aus diesem Warnsignal kommt, über das wir gesprochen haben. Und dass es aber schon sehr auffällig ist, dass eben Frauen einfach schon von Kindesbeinen an eben anerzogen wird, dass diese Wut halt eben nicht öffentlich ausgelebt werden darf. Und dafür gibt es auch verschiedene Beweise oder verschiedene Studien, die das vielleicht auch so veranschaulichen, gerade eben, was ich auch meine mit diesen von Kindesbeinen an. Da gibt es zum Beispiel eine Studie, die sie in ihrem Buch erwähnt, dass nämlich Kindern in dieser Studie, das hat mich ein bisschen an die Ü-Ei-Werbung erinnert, falls ihr die noch kennt, dass Kindern halt eben wiederholt Geschenke versprochen wurden und dann wurden sie immer wieder enttäuscht. Also immer wieder so, ja, jetzt gibt es auch keine Geschenke. So, ne? Und dass darauf Mädchen viel häufiger mit einem Lächeln reagiert haben, sie trotzdem Danke gesagt haben, obwohl sie eben nicht glücklich darüber waren. Mhm. dass man halt schon merkt, also das hat sie, finde ich, sehr gut in ihrem Buch beschrieben, dass sicher jedes Elternteil auch darauf bestehen würde, dass man ja dem eigenen Kind Höflichkeit und Manieren beibringt, egal eben, was für ein Geschlecht dieses Kind hat. Und es dann doch einfach auffällig ist, dass diese Lektion ja trotzdem unterschiedlich gut ankommt. Und das liegt sicher an verschiedenen Mikrofaktoren, ne? Dass Kindern, also das Mädchen vielleicht auch noch häufiger gesagt wird, ah, du bist ja so ein süßes kleines Mädchen, so, du hast ja so ein liebes Lächeln, oder das mit ihnen einfach, dass die auch häufiger gemaßregelt werden, wenn sie sich eben nicht benehmen. Also dass das alles halt mit einfließt und der schon früh dann dafür sorgt, dass eben Kinder so ein gewisses binäres Rollenverständnis irgendwie auch haben.
4: Ja, allgemein ist ja bei Wut so, dass es total darauf ankommt, wie man sozialisiert wird. Und das, da sieht man den Unterschied dann ja auch wieder. Und wie man mit Wut umgeht oder wie man sie auslebt, gerade bei Kindern, weil ich gelesen habe, dass Kinder, also ich finde, Kindern wird ja allgemein immer gesagt, du bist zu, also wenn sie in der Öffentlichkeit einen Wutausbruch haben, dann ist das ja total unangenehm. Also wenn du im Supermarkt losgeschrien wird wegen einer Süßigkeit.
3: Temper Tantrum.
4: Ja, aber dann sagt man ja auch, dann ist das unangenehm und dann will man das irgendwie unterbinden und dann sagt man, du bist zu laut oder das geht jetzt nicht. Und dann lässt man die Wut ja auch nicht raus. Also es wird schon allgemein, finde ich, auch Kindern viel verboten, ja auch wütend zu sein. Und Wut kann man auf jeden Fall auch lernen, würde ich sagen. Also es kommt total auch drauf an, was man zu Hause bei den Eltern auch gelernt hat, also allgemein bei Emotionen. Wie gehe ich mit meinen Emotionen um? Was mache ich mit denen? Wie nehme ich die wahr und wie lebe ich die aus? Und wie kann ich die auch regulieren?
3: Ja, das schaut man sich dann ja auch viel von seinen Eltern eben ab, ne? Und da genau. Ist es eben aufgrund dieser Erziehung ja auch so, dass die Mutter das, glaube ich, dann oft nicht so offen auslebt, sondern eher so ein bisschen im Versteckten.
4: Genau, also es wird versteckt und es ist genau ähnlich auch wie bei Trauer mit Weinen, dass also

0: auch an den Tag legen darf und Geschäfte machen kann. Und die Frau bleibt zu Hause, kümmert sich, managt eben die Familie und sie ist sanft und gläubig. Also dass man eben auch schon bestimmte Charakterattribute hat, die eben an die verschiedenen Geschlechter gebunden sind. Und dass daraus eben kommt, dass man auch diese konstruierten Geschlechterrollen irgendwie hat.
1: Ja, und ich, also das würde ich von mir zu Hause auch sagen. Also das habe ich auch so vorgelebt bekommen.
0: Ja, ich glaube, ich im Groben auch. Ja. Voll. Aber deswegen, um halt vielleicht zur weiblichen Wut jetzt zurückzukommen, ist es halt einfach so, dass wenn eine Frau eben gegen diese Geschlechterrolle eben verstößt, und das ist halt bei ihr natürlich einfach größer, als wenn ein Mann dagegen, also wenn ein Mann wütend ist, passt es halt besser an diese Geschlechterrolle als eben bei einer Frau, die ja eben diese sanfte Versorgerin irgendwie sein soll. Und dadurch, dass sie eben, wenn sie sich kritisch äußert und da auch einfach einfach wirklich offen wütend wird, dann weist das halt eben wieder auf Ungerechtigkeiten und auf so einen sozialen Missstand hin und löst dann halt einfach auch oft Abwehrmechanismen aus. Und ich würde sagen, das sind halt, wenn man es jetzt wirklich auf so dieser theoretischen Ebene eben betrachtet, eben so zwei Sachen sind. Also dass man einmal halt wirklich dieses moralische Urteil irgendwie hat der Frau, dass sie halt wirklich sagt, so boah, die Situation ist halt nicht okay. Aber eben auch, dass Wut und Macht einfach sehr untrennbar miteinander verbunden sind. Und wenn man eben wütend ist, nimmt man Raum ein und hat halt eben dieses bestimmte dominante Auftreten. Und man sagt eben auch, und das ist auch etwas, was in diesen patriarchalen Strukturen einfach, das klingt doof, aber was dann natürlich einfach immer ein bisschen durchkommt, ist halt einfach so, ich nehme mich und meine Bedürfnisse halt total ernst. Und ich sage, es ist ernst genug, dass diese Bedürfnisse hier gerade violated werden, um halt eben laut zu werden. Und das ist natürlich einfach dann auch in der Gesellschaft einfach bis jetzt bisschen schwierig oder ein Tabubruch.
1: Naja, ja, und vor allem hängt da auch manchmal viel dran, wenn wir Wut äußern, gibt es ja auch Situationen, wenn das als etwas wahrgenommen wird, dass man ein Tabu bricht, dass man einen Job verliert oder dass man Angst haben, also wenn man oder wenn man abhängig ist von seinem Mann finanziell oder so, wenn dann die Wut dazu, also wenn ich wütend werden würde und die Person das als nicht gut empfindet, dass mich das in eine Gefahr bringt. Das heißt, das ist ja doppelt, ich kann meine Wut nicht freien Raum lassen.
0: Was meinst du genau mit dem, dass es dich in eine Gefahr bringt?
1: Naja, in die Gefahr, also wenn bei der Arbeit, naja, ich meine es eigentlich nur ganz einfach mit, ich traue mich nicht immer wütend zu sein oder ich habe immer Angst vor Konsequenzen, wenn ich wütend bin, also wenn ich als Frau wütend bin.
0: Ja, okay. Aber wenn man das Arbeitsbeispiel nimmt, wenn du dich irgendwie blöd behandelt fühlst von deinem Chef oder so, dass du dann einfach Angst hast, dass du vielleicht einen Job verlierst oder so.
1: Ja, da würde ich nicht, da werde ich eher nicht wütend, da bin ich irgendwie in so einer Situation, da, ja.
0: Ja.
1: Also ich persönlich.
0: Ja, also ich glaube so, also geht mir auf jeden Fall genauso. Also, aber das ist, glaube ich, auch nochmal einfach auch aufgrund der Machtstruktur einfach. Also so
1: genau.
0: Wird es sich allen gehen. Deswegen, das meine ich nur. Aber ja. Vielleicht können wir ja nochmal ein bisschen über verschiedene Mechanismen irgendwie sprechen, wie eben sich diese Unterdrückung so äußert von weiblicher Wut. Hast du da vielleicht ein Beispiel, an das du irgendwie so denkst, was so der Spruch vielleicht doch ist, wenn man als Frau irgendwie so schlecht drauf ist und halt wirklich mal wirklich wütend wird.
1: Ja. Ich dachte auch an, sieht halt nicht so schön aus. Also Wut ist hässlich und das darf sie sein. Und dann soll man, also lach doch lieber mal oder lach doch mal. Hast du deine Tage?
0: Der Klassiker.
1: Beruhig dich mal. Sowas.
0: Ja, voll. Also, dass so dieses Verhöhen irgendwie so ein Ding ist. Und was mir auch nochmal so klar geworden ist, ist, dass man auch einfach dann sehr schnell anfängt, den Inhalt zu diskreditieren, eben weil man gerade total emotional wird und dass es dann auch darauf reduziert wird, dass die Person gerade emotional ist. Also
1: reden wir jetzt über Weinen?
0: Nee, ja. Immer noch nicht.
1: Okay.
0: Naja, gut, also vielleicht, du kannst gerne über das Weinen sprechen. Ich dachte nur gerade eher so an politischen Wahlkampf zum Beispiel und Hillary Clinton zum Beispiel.
1: Dass, ja, erzähl mal.
0: Dass es ja so war, dass man da sehr krass gemerkt hat, also dass Trump ja komplett bin auch gerade auf so einem Trump-Hate-Modus, glaube ich, unterwegs, dass der ja komplett distanzlos war und total unprofessionell und hat so, sich die ganze Zeit ja mega auf.

0: aufgeregt. Und wenn sie aber auch wirklich nur so eine Sekunde halt diese Kontrolle verloren hätte, dann wäre sie so total emotional, also wäre sie emotional gewesen und damit inkompetent. Damit merkt man einfach, dass das sich ein Mann auf einem anderen Level erlauben kann. Klar, bei ihm gelten auf jeden Fall auch viele Erwartungen, gesellschaftliche Erwartungen nicht, die bei ihm irgendwie cool sind, die bei anderen Leuten auch nicht klar gehen würden, aber das ist nochmal ein bisschen was anderes. Das ist bei ihr einfach, wenn sie auch nur einen Step da rausgegangen wäre und da hat sie wirklich, also ich habe so eine Story gelesen, sie war irgendwie für 5 Minuten, also es gab so eine Unterbrechung im Wahlkampf und sie war dann auf Toilette in dieser Zeit und ist dann halt zu spät gekommen zum Wahlkampf wieder, also zu der Podiumsdiskussion, weil da irgendwie eine Schlange war an der Toilettenschlange und er hat sich dann so mega darüber ausgelassen, dass sie ja so spät gekommen ist und er war so, ja, da wollen wir mal lieber nicht darüber reden, was da passiert ist und hat sie dann so mega auf ihre körperlichen Funktionen komplett reduziert, also war die ganze Zeit so, ja, was hat sie da wohl gemacht? Na, es ist total eklig, darüber sprechen wir wohl lieber nicht und sowas halt, ne? Und sie hat, also komplett unprofessionell, und sie ist aber nicht wütend geworden und hat nicht gesagt.
1: Ja.
0: Based auch. Aber ne, da merkt man einfach schon, wie unterschiedlich das eben ist, weil, wie du schon gesagt hast, wer anfängt, öffentlich auszurasten als Frau, dann einfach schnell nicht ernst genommen wird. Klar, als Politikerin muss man auch ein bisschen gucken, da würde man generell, wenn man jetzt richtig emotional wird, auch nicht ernst genommen werden. Aber ich glaube, auch wenn sie auch nur ansatzweise so wütend geworden wäre, wie er, der ja auch dann oft rumschreit, das wäre nicht vergleichbar gewesen.
1: Aber ich verstehe halt auch nicht, was von uns erwartet wird, weil man wird ja nicht ernst genommen, wenn man eine hohe Stimme hat und ruhig und, weißt du, so, wann wird man ernst genommen? Weil dann, wenn man wütend ist und also so beständig und, also weißt du, was ich meine, dann wird man auch nicht ernst genommen.
0: Ja, safe. Das fand ich halt auch, also das war auch so ein gutes Zitat aus diesem Buch von Shemali, weil sie auch meinte so, Stereotype spielen halt auch eine mega große Rolle bei Wut klein machen und dass man auch einfach nicht gewinnen kann, weil wenn man als Teenager zum Beispiel wütend ist, dann ist man halt launisch und zickig.
1: Stimmt.
0: Und wenn man dann als alte Frau wütend ist, dann ist man halt verbittert und wenn man generell wütend ist, dann ist man Mannsweib, Männerhasserin, Kampflesbe, solche Sachen. Und auch, ne, und dann gibt es natürlich auch nochmal, also es ist ja auch muss man ja auch intersektional denken und Rassismus spielt da natürlich eine riesen Komponente, da können wir gleich sonst nochmal drüber reden. Aber das ist auch so, es gibt ja für verschiedene Races dann halt diese verschiedene Stereotype. Also man hat das Sad Asian Girl, dann so ein bisschen so diese so hot-tempered Latina, crazy white woman oder halt eben angry black woman, was auf jeden Fall etwas ist, worüber wir gleich, glaube ich, nochmal sprechen wollen. Aber ne, man kann da irgendwie auch nicht gewinnen. Es gibt für alles irgendwie ein Stereotyp, mit dem man klein gehalten werden kann.
1: Ja, also ich denke nach dieser ganzen Recherche auch, dass ich Wut auch also viel zu wenig appreciated habe. Ging's dir ähnlich? Ich dachte,
0: so,
1: ich hatte es auch immer, also nicht, ist keine positive Emotion, die ich haben möchte, aber eigentlich stimmt das überhaupt nicht. Und ich habe auch, es gibt eine BBC-Analyse, da wurden Daten über 10 Jahre gesammelt und die bestätigt auch, dass Frauen wütender sind, also im Vergleich zu vor 10 Jahren. Und ich habe das, ich weiß nicht, ob du das auch öfter mal gelesen
0: aber
1: hast.
0: Aber wütender auch als Männer. Auch, also
1: ja, wütender allgemein und wütender als Männer. Also sie sind, ja, beides. Und ich fand das, also es ist not funny, aber fun fact, ich habe so oft gelesen, dass das auch teilweise festgemacht wurde an so Knirschschienen, weil Frauen angefangen haben, in der Nacht mit den Zähnen zu knirschen.
0: Ich brauche auch eine Knirschschiene.
1: Du bist wütend. Ja, aber es wurde wirklich so als mega oft in Büchern und in Artikeln als Fakt genannt, dass, dass so erhöhte Knirschschienen so ein Indikator für viel mehr Wut waren.
0: Wild.
1: Das fand ich mega wild.
0: Ja, vielleicht sonst auch, also es ist auch eher so ein, ist auch kein Fun Fact, aber halt auch so eine Side Story zur Angry Black Woman. Zu dem Stereotyp, der, glaube ich, mit am krassesten irgendwie vorherrscht, also wo wirklich Rassismus und Sexismus so aufeinandertreffen, ist halt eben grundsätzlich, dass eben schwarze Frauen irgendwie als aggressiv und launisch und bedrohlich dargestellt werden, wenn sie sich eben kritisch äußern und dann eben durch Ignorieren, also von der Gesellschaft durch Ignorieren oder Abwerten ihre Aussagen bestraft werden. Oder ja, also dass sie grundsätzlich halt eben dann so ein bisschen ihr Standing oder ihre Glaubwürdigkeit verlieren. Und wer da zum Beispiel ein ganz gutes Beispiel für ist, also eine Person, die sich sehr viel mit diesem Stereotypen auseinandersetzen musste und da auch sehr drunter gelitten hat, ist zum Beispiel die Tennisspielerin Serena Williams. Die kennt ihr sicher. Und die hat, da gab es zum Beispiel so einen Vorfall beim Grand Slam-Turnier 2018, da hat sie gegen Naomi Osaka gespielt und wurde vom Schiedsrichter wegen Coachings verwarnt. Also ich musste mich ein bisschen in Tennis einlesen, um das alles zu verstehen. Und deswegen kann sein, dass das nicht alles so hundertprozentig korrekt ist. Aber so wie ich das verstanden habe, dürfen eben Trainer von der Seite eben keine Tipps irgendwie geben an die Spielerinnen. Und Serena hat das auch vehement abgestritten, eben dass sie Coaching-Tipps erhalten hat. Und dann kam es aber auch im Verlauf des weiteren Spiels immer mehr dazu, dass es dann so eine erhitzte Debatte auch mit dem Schiedsrichter gab. Und sie hat dann halt irgendwann auch ihren Tennisschläger kaputt gemacht. Sie wurde ja schon einmal verwarnt halt eben für dieses Coaching. Und dann hat sie daraufhin die zweite Strafe bekommen, nämlich so einen Punkt aberkannt zu kriegen. Und dann hat sie den Schiedsrichter auch noch Dieb genannt. Das hat sich alles auch natürlich hochgeschaukelt. Und ob das jetzt spielerisch richtig ist, das will ich mich jetzt nicht anmaßen, auch irgendwie zu beurteilen. Aber sie wurde dann halt eben danach nochmal doller bestraft und hat eine Game Penalty bekommen. Also sie hat das Spiel dann auch verloren und musste danach nochmal $17.000 zahlen als Strafe. Und was da vielleicht nochmal auffällig ist, ist, dass halt einfach nicht verhältnismäßig ist. Also es kommt halt wirklich häufiger vor, dass Tennisspieler irgendwie auf dem Spielfeld ausrasten und anscheinend kommt es auch oft vor, dass die ihren Schläger halt kaputt machen. I didn't know. Und genau dieser selbe Schiedsrichter aus der Story, der hatte eben auch schon verschiedene hitzige Auseinandersetzungen mit Djokovic, also Novak Djokovic oder auch mit Rafael Nadal. Der hat aber niemanden so bestraft, wie er eben Serena Williams bestraft hat, obwohl die ihren Schläger kaputt gemacht haben oder obwohl er sie verwarnt hat und die sich beschwert haben. Es ist dann halt einfach immer bei dieser Verwarnung geblieben. Und das, finde ich, illustriert irgendwie einfach noch mal ganz gut, wie damit halt eben auch umgegangen wird. Und ich habe mir das, weil ich ja dann irgendwie dann auch ein bisschen angefixt war, ich habe mir diese Szene ja auch auf YouTube noch mal mehrmals angeguckt und so. Und da merkt man eben auch, dass da jetzt niemand sagt so, oh ja, Serena Williams, vielleicht hatte sie ja, also vielleicht ist das ja auch einfach unfair gewesen, keine Ahnung. Alle sagen halt so, what a brat, also ne, was für eine Göre irgendwie. Und das zeigt ja irgendwie auch schon mal, wie damit halt irgendwie einfach umgegangen wird. Und einfach schon alleine dadurch, dass sie sehr erfolgreich ist und auch sehr muskulös ist und eine krasse Frau irgendwie ist, muss sie da schon ihre ganze Karriere da auch ein bisschen mitkämpfen mit diesem Angry Black Woman-Ding.
1: Ja, ich hab auch in einem Artikel von einer schwarzen Autorin gelesen, dass sie meinte, dass es sich dann immer anfühlt, als müsste man als schwarze Frau noch dankbarer sein, an dem Standpunkt zu sein und dann erst recht nicht wütend werden darf. Und da habe ich auch kam zum Beispiel auch viel Michelle Obama zur Sprache, die dann ja auch als die Angry Black Woman abgestempelt wurde, zur Zeit, als Barack Obama kandidierte und sie dann so eine Ansprache gehalten hat, dass sie zum ersten Mal in ihrem Leben stolz jetzt auf die USA ist, dass politisch sich was verändert und dann dafür wurde sie angegriffen, dass sie nicht patriotisch genug ist und dass sie ja wütend ist und statt das irgendwie als eine sehr positive Aussprache zu halten.
0: Ja, voll. Ja, Michelle Obama habe ich irgendwie auch nochmal habe ich auch viel gelesen. Das hat mich auch überrascht, weil sie ist ja wirklich so die Definition von Grace eigentlich, ne? Also so, die hat sich das, glaube ich, sehr antrainiert, dann einfach nach diesen Vorfällen so 2008.
1: Ja, sie wurde auch von der, vom Weißen Haus, von dieser, wie heißt es, so eine Advisorin oder sowas, danach hatte sich ihr Auftreten auch total geändert. Also sie musste alles so ein bisschen so ein toned down und ja.
0: Okay. Ja, ich muss auch sagen, ich gucke jetzt hier gerade mal auf die Zeit, wir sind auch schon bei 55 Minuten, ne? Vielleicht.
1: Ja, nochmal kurz zur Unterdrückung von Wut.
0: Ja,
1: ist
0: ja,
1: nicht gesund.
0: Ja, ja.
1: Und wir haben nicht mal über Weinen geredet.
0: Du, jetzt ist die
1: jetzt
0: Zeit, um über das Weinen zu reden.
1: Über Weinen, weil
0: let it out.
1: Ich mich das gefragt habe, weil wer, ich weiß nicht, ob das, ihr das nicht kennt, aber wenn ich wütend bin und wenn ich in einem Streit bin, dann muss ich weinen. Okay, danke. Weil ich hatte letztens mit einer also mit einer Freundin so ein kleines Streitgespräch Und ich musste die ganze Zeit, ich hatte so mega gute Argumente vorbereitet, ich habe mir so eine Handy-Notiz gemacht, dass ich alles sagen wollte. Und mich hat dieses Weinen so die ganze Zeit unterbrochen. Und sie war schon so, oh Gott, es tut mir so leid und ich wollte dir nicht, ich will nicht, dass du dich jetzt schlecht fühlst und also voll gut und voll nett, aber ich war nicht traurig, ich war wütend. Und deswegen, und das konnte ich gar nicht rüberbringen, weil ich so viel weinen musste. Und ich habe mich ehrlich, ich konnte halt, bis ich das dann also alles ergoogelt habe, ich konnte mir nicht erklären, warum passiert das so vielen Leuten, dass wir weinen müssen, wenn wir wütend sind.
0: Also ich kann das jetzt nur aus meiner eigenen Erfahrung sagen, aber ich finde einfach so, weil so dieses Gefühl von frustriert sein irgendwie einfach schon sofort zu tränen, also wenn man, also ja, das ist irgendwie eher, wenn man das Gefühl hat, ich fühle mich ungerecht behandelt oder unfair, das geht halt nicht in so dieses, ich schrei dich an, sondern man ist so, warum ist das so? Und dann fängt man irgendwie an zu heulen. Ja,
1: ja, und im gleichen Moment trauert man vielleicht irgendwie um dieses, was passiert hier gerade und ich will was sagen und dann, ich weiß auch nicht, und ich finde Trauer und Wut kommt auch immer voll oft zusammen, also, oder wenn man traurig ist und Wut, also wenn ich wirklich traurig bin, ist man vielleicht auch wütend darüber, warum man traurig ist oder so. Ich finde, das ist so irgendwie so eine Emotion, die voll oft zusammenkommt.
0: Ja, das stimmt. Aber was hast du denn gefunden, was so eine Erklärung dafür ist?
1: Ja, die waren, was ich gelesen habe, ist eben, dass, weil wir im selben Moment darum trauern, dass wir alles, was wir sagen oder schreien wollen, nicht dürfen. Das passt jetzt zu meiner Situation aber nicht, weil ich habe mich ja eigentlich ausgesprochen. Aber jedes Mal, so als würden wir uns jedes Mal daran erinnern, wenn wir wütend sind, dass das so ein spezieller Moment ist, der Wut, die gerade hier rausbricht. Mhm. Warte, ich muss überlegen.
0: Das war das Gute auch an dem Podcast. Dann können wir nämlich normalerweise schneiden.
1: Ja, weil ihr seid normalerweise nicht da.
0: Ihr seid normalerweise nicht da. Ihr wisst das gar nicht.
1: Aber egal, also ich habe nichts gefunden, was so eine krasse Einleuchtung war oder so, sondern eben nur so, ja, Wut und Trauer, das kann man gleichzeitig empfinden und bla, aber ups. Satisfying.
0: Ja, ich habe tatsächlich so eine andere Erklärung auch noch gefunden. Das geht aber auch sehr wieder auf diese Machtdynamik. Und zwar, dass man einfach, dass einem nochmal so vor Augen geführt wird, dass man in dem Moment so ein bisschen so einen geringeren sozialen Status hat als die Person, über die man sich aufregt. Das passt aber auch nicht auf deine Situation. Also vielleicht werden wir das auch einfach nicht herausfinden, warum das so ist.
1: Ja, ich hatte auch das Gefühl, dass es irgendwann mal dann wieder zurückgegangen ist, wenn man so ein bisschen Übung darin hatte, auch so Wutgespräche zu führen und Streitgespräche, aber es kommt immer wieder raus.
0: Ja, ja, ja. Immer wenn man denkt,
1: und
0: man
1: es ist ja auch nichts Schlechtes, denn man darf auch weinen und also, aber es ist halt eben so, ich habe mich kurz ein bisschen missverstanden gefühlt, aber ich wollte in der Sekunde, in der sie so nett zu mir war, auch nicht sagen,
0: halt's mal, ich bin sauer.
1: Ja, so, ja. Ich heule gerade nicht wegen deinetwegen, ich heule, weil ich wütend bin, weil du was gemacht hast.
0: Ja, vielleicht ist es einfach wirklich dieses Verletztgefühl einfach, ne, das dann da irgendwie nochmal kommt. Okay, aber würdest du denn einmal grundsätzlich nochmal sagen, weil diese Frage haben wir irgendwie noch nicht so richtig besprochen, ob es einen Unterschied gibt zwischen Female Rage und Male Rage, das haben wir irgendwie so ein bisschen an die Seite gestellt. Und wenn wir jetzt eh so gegen Ende uns bewegen, vielleicht das nochmal so kurz abzuklären.
1: Fang du mal an, ich sammle meine Gedanken.
0: Okay.
1: Hast du direkt was so?
0: Ja, also ich finde halt einfach, dass, also das geht halt so ein bisschen, also ich glaube einfach, dass Frauen manchmal mehr Material haben, in Anführungszeichen, weil es einfach diese strukturelle Benachteiligung gibt. Und das heißt, es gibt einfach tendenziell mehr Situationen, wo man einfach richtig sauer werden kann und wo man einfach diskriminiert wird, ne? Und je mehr Diskriminierungsdimensionen dazukommen, desto mehr Wut Potenzial oder Mutmaterial hat man, glaube ich, auch. Was mir aber auch nochmal, was ich irgendwie in einem Podcast nochmal gehört habe, was ich irgendwie auch nochmal eine wichtige Unterscheidung fand, weil vielleicht gibt es ja auch ein paar Leute, die sagen so, ja, jetzt haben wir hier diesen Female Rage TikTok Trend, warum gibt es den Male Rage TikTok Trend nicht? Oder sonst was, ne? Dass es einfach vielleicht gesellschaftlich jetzt gerade irgendwie vielleicht komisch ist, dass wir jetzt eine Stunde lang darüber reden und eben nicht über Male Rage. Aber das vielleicht einfach nochmal ein wichtiger Unterschied auch nochmal einfach ist, wenn man Wut ja überspitzt und bis zum Ende durchdenkt, dann gipfelt das ja entweder in Misandrie, also in Männerhass oder eben in Misogynie, in Frauenhass. Und ich finde, das ist einfach nur so ein wichtiges Side-Info noch. Wir müssen da jetzt auch nicht noch lange drüber reden. Wir haben nämlich auch eine eigene Folge nochmal dazu gemacht. Aber dass es einfach so ist, dass Misandrie tendenziell sind vielleicht dumme Witze, Männer-Loll-Witze, ne? Dass es irgendwie auch Scheißverhaltensweisen damit einhergehen, das ist absolut keine Frage. Aber Misogynie tötet halt einfach nachweislich. Und Gewalt gegen Frauen und Femizide gibt es halt eben zuhauf. Und das ist eben auch ein Produkt von Male Rage. Und das ist vielleicht auch nochmal der Grund, warum es da nochmal einen riesen Unterschied gibt. Einfach weil es da diese strukturelle Benachteiligung nicht gibt. Ja, das waren meine Gedanken dazu. Hattest du da noch was zu?
1: Nee.
0: Okay, dann können wir weitermachen.
1: Ich schließe mich einfach dir an.
0: Ja, cool.
1: Warum nicht?
0: Wollen wir vielleicht sonst mal zum Endpunkt kommen, so mit was uns Female Rage bringt und wie wir sie am besten ausleben?
1: Ja, und warum Wutbefreiung bedeutet und warum sie gut ist. Soll ich anfangen?
0: Ich wollte gerade kurz trinken.
1: Ja, also ich hatte so eine erste Konfrontation damit, dass ich gemerkt habe, dass Wut etwas Gutes ist, in meiner Therapie tatsächlich. Also ich hatte, meine Therapeutin hat mich nach so einer Situation gefragt und meinte und hat mich gefragt, wie ich mich dabei gefühlt habe. Und ich meine so, ja, traurig, weil ich zu der Zeit traurig war. Und dann hat sie mich aber immer wieder gefragt und immer wieder so nachdenken lassen darüber. Und dann meinte ich so, ja, nee, irgendwie bin ich schon wütend darüber. Oh Mann, scheiße. Und sie meinte so, nein, toll, geil, richtig gut, weil Wut eben auch Veränderung bedeutet. Und Wut bedeutet, dass wir etwas in Bewegung setzen und dass es uns Antrieb gibt, vor allem, wenn man gerade keinen Antrieb empfindet. Und da dachte ich so, ja, okay, geil, ich bin wütend, endlich. Und ja, das war so das erste Mal, dass ich so dachte, okay, Wut ist mega geil auch. Und im Umkehrschluss kann Wut, wenn man sie unterdrückt, auch einem wehtun und nachweislich auch ungesund sein und gefährlich sein.
0: So doppelt so hohe Wahrscheinlichkeit, an einer Herzerkrankung zu sterben, auf jeden Fall.
1: Das habe ich auch gelesen, das habe ich nicht ganz verstanden irgendwie. Das finde ich ein bisschen zu gruselig.
0: Ja, es, auf jeden Fall, also ich war auch ein bisschen so, gehe ich da jetzt weiter rein?
1: Dann
0: war ich
1: irgendwie der Blutzucker also steigt und der Blutdruck steigt.
0: Ja. Ja, genau. Und deswegen kann man vielleicht, also das ist jetzt, da begeben wir uns vielleicht auch auf ein Metier, von dem wir nicht so viel Ahnung haben, aber vielleicht einfach grundsätzlich, es ist einfach ein Risikofaktor für ganz, ganz, ganz viele Krankheiten.
1: Ja, so. Deswegen, was meine Resümee auch so ein bisschen ist, Wut ist mega gut. Man also, das klingt so dumm. Wut ist gut und es kann einem helfen.
0: Mehr Wut
1: und es
0: zu
1: hilft
0: Wut.
1: Ja, kann uns helfen, uns ja auch, es hilft zu politischer Veränderung, es hilft uns zusammenzutun, zu gruppieren und in unserer gemeinsamen Wut auch Sachen verändern zu wollen. Und ich glaube, es ist etwas, wo wir aber auch so durcharbeiten müssen. Also diese unterdrückte Wut ist die uns nicht gut tut, sondern also die wir rauslassen, glaube ich nicht, dass ich da an einem Herzversagen. Was?
0: Ja. Ja, also ich glaube, man muss da sehr auch unterscheiden, dass es einfach unterschiedliche Umgänge mit Wut gibt. Und das ist eben auch in diesem Buch, das ich gelesen habe, da hat sich es nochmal sehr gut aufgeschlüsselt, dass es eben so eine destruktive Art gibt, damit umzugehen. Und das ist halt letztendlich dann die Art, die einem auch irgendwie schadet. Also indem man sich eben die eigene Wut unterdrückt, also Self-Silencing, da sind Frauen auf jeden Fall ganz groß drin. Und auch so zügellose Wutausbrüche sind auch nicht gut. Das sind nämlich auch Sachen, wo sich dann ja auch schnell dann so ein Schuldgefühl oder so eine Scham irgendwie einstellt. Was auch noch so ein Ding ist, was sehr kurzfristig nur wirkt und nicht wirklich nachhaltig ist, ist halt wirklich, wenn man so in diese Rage-Rooms reingeht, in die Rage-Rooms geht. Ich weiß nicht, ob ihr das kennt, das ist gerade in der UK auf jeden Fall total das Phänomen, da kann man da gegen eine Gebühr Sachen kaputt machen, einfach in so Räumen.
1: Ich habe auch darüber gelesen und dass eine Psychologin meinte, dass sie Angst, also dass sie so ein bisschen befürchtet, dass das dann mit zu viel Aggression verbunden wird, aber ich stelle mir das schon
0: geil
1: vor.
0: Glaube ich auch. Das glaube ich auch. Aber ich sage nur, dass die weise Soraya Shemali, die sich damit ja sehr lange auseinandergesetzt hat, die meinte so, das ist nichts Nachhaltiges. Und außerdem ist Kapitalismus pur, weil du ja gegen eine Gebühr irgendwie ausrasten darfst. So. Und sie meinte auch nochmal, da war ich auch ein bisschen so, weil ich finde diese Rache-Genre gerade so Musik und Film auch einfach total cool. Aber sie meinte so, psychologischen Studien zufolge bessern Wutausbrüche und auch Racheakte. Weder die Laune noch sorgen sie für eine verbesserte Kommunikation oder wünschenswerte Veränderung. Ja, deswegen muss man halt so ein bisschen andere Outlets irgendwie finden. Also sie meinte, ne, also die Lektion, die ich so ein bisschen mitgenommen habe, ist so alles es geht ums richtige Outlet oder um die richtige Kanalisation quasi für die Wut. Und da gibt es halt so verschiedene Ansätze.
1: Ja, deswegen bin ich so auf dieser psychologischen Seite, weil es gibt ja auch Wut, die sich gegen sich selbst wendet, kann man das sagen, und nicht gegen andere. Und das passiert zum Beispiel auch häufig bei Männern, weil Männer, die depressiv sind, das äußert sich sehr häufig in Zorn und in Wut zum Beispiel. Und deswegen go to therapy.
0: Ja, und wenn ihr noch auf dem Platz warten müsst, dann könnt ihr zum Beispiel Sport als Vehikel nutzen, habe ich gelesen. Einfach weil man da irgendwie so auch ein gutes Körpergefühl einfach wieder kriegt. So
1: Gefühl.
0: Und Körpergefühl, ja, ist spät. Oder halt eben auch Gleichgesinnte finden, so ein Internetforen oder so, das ist eigentlich auch immer eine ganz gute Idee. Ein Punkt, den ich auch sehr spannend fand, weil der bei mir auf jeden Fall zutrifft, ist ja auch, dass man checken sollte, dass man am Arbeitsplatz auch richtig viel Wut mitnimmt und sich dessen bewusst sein sollte und auch gucken sollte, ob man da vielleicht was ändert, weil man da sehr, sehr, sehr viele Faktoren hat, die einen ja auch sonst so wütend machen. Also es ist mir nochmal aufgefallen, Arbeit ist ja auch wie Gruppenarbeit eigentlich, so für immer. So, da war ich schon so scheiße. Also weißt du, so ein paar Sachen sollte man sich bewusst sein.
1: Das war ein mega geiles Zitat für heute.
0: Oder? und was sie meinte, was das Wichtigste ist, und das fand ich auch für mich irgendwie das wichtigste Learning, als ich das irgendwie so gelesen habe, und das hast du auch schon angeschnitten, dass Wut, also man sollte Wut nicht kontrollieren, man sollte einfach irgendwie gucken, dass man sie umwandeln kann in etwas Kreatives oder in etwas, einfach was man gut kann. Also wenn man zum Beispiel gut schreiben kann, dass man Text drüber schreibt, dass man Musik macht, dass man einen Podcast macht, irgendwie sowas. Oder auch einfach, wenn man etwas organisiert, wie eben eine politische Bewegung. Und du meintest ja auch schon, dass da Wut irgendwie einfach schon total der Antrieb irgendwie war bei vielen Leuten. Und da gibt es auch sehr viele Beispiele nochmal so an politischen Bewegungen, die vor allem von Frauen ausgegangen sind. Also MeToo oder die Frau-Leben-Freiheit-Bewegung im Iran oder eben auch, es gab ganz viele Women's Marches against Trump. Es gab Black Lives Matter, also es wurde auch von 3 Frauen tatsächlich gegründet. Und was ich da noch ganz cool fand, die Anführerin, also eine der Gründerinnen, hatte da irgendwie auch nochmal so ein Zitat zu und sie meinte eben auch, dass Wut über Unrecht halt auf jeden Fall auch Teil war von ihrem Antrieb. Aber sie sagt halt eben auch, dass das alleine kein tragfähiges Gefühl ist, also dass man die Wut irgendwie verwandeln muss. Und sie sagt halt eben in so innige Liebe zu dem, was einem wichtig ist und wofür man irgendwie kämpfen möchte und wonach man irgendwie strebt. Also dass Wut alleine dann irgendwie auch nicht reicht. Also man muss es meistens dann eben durch diese kreative Form eine Ebene weiterbringen und dann von da aus nutzen.
1: Ja, ja,
0: genau. Und das fand ich irgendwie, da war ich so, ja, das ist
1: ein gutes Schlusswort.
0: Ja, hast du denn nicht
1: oder?
0: Noch, hattest du nicht noch irgendwas?
1: Nö, ich will nichts mehr sagen.
0: Okay, Leute, dann
1: bleibt wütend. Mega cool, dass ihr alle da wart.
0: Denkt dran, in einer Woche ist der feministische Kampftag. Geht auf die Straße, seid dort wütend. Ich glaube, sowieso demonstrieren ist vielleicht auch eine gute Art, das dann irgendwie da nochmal so
1: auf jeden Fall
0: rauszulassen. Und ja.
1: Wir sind ja noch ein bisschen da. Ihr könnt uns gerne ansprechen, wenn ihr Fragen habt oder sonst irgendwas. Wir können was zusammen trinken. Wir machen Musik an. Und ich hoffe, ihr hattet ein bisschen Fun.
0: Ja. Dankeschön, dass ihr da seid.

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